0: tötet.
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0: unartiges Auto ist in diesen Tiergarten reingefahren und hat die Menschen erwischt und zum Teil getötet. Ich habe hier gerade mit Augenzeugen gesprochen, die das tatsächlich mitbekommen haben. Daneben in der Nähe waren, sie haben es nicht gesehen, aber gesagt, es gab einen lauten Knall und dann Schreie. Und plötzlich war auch schon Polizei da und hat den gesamten Tiergarten hier evakuiert und alle Menschen raus begleitet. Und sie selber sagen natürlich auch, der Schock sitzt tief.
1: Danke, Timo Reim. Die genauen Hintergründe sind noch unklar. Der mutmaßliche Täter ist noch auf der Flucht. Nach der Kabinettsumbildung bittet der designierte Gesundheitsminister Carsten Lindemann um Einarbeitungszeit. Er habe einen Höllenrespekt vor der neuen Aufgabe, sagte er in einem Instagram-Post. Vor einem Jahr hatte er selbst Zweifel an seiner Eignung geäußert, was jetzt Debatten auslöst.
2: Es gärt in der CDU. Der Umgang des Kanzlers mit Verkehrsminister Schnieder sorgt für Kritik auch in den eigenen Reihen. Von Willkür ist die Rede. Ex-Kanzleramtschef Altmaier äußerte sich betroffen und wütend. Merz will Schnieder entlassen, bekam vom vorgesehenen Nachfolger aber kurzfristig eine Absage. Für Diskussion sorgt auch die Personalie Lindemann. Der CDU-Generalsekretär hatte zum Start der Regierung noch gesagt, Minister sein sei nicht sein Ding. Nun soll er Gesundheitsminister werden, spricht von einer anderen Lage und traut sich das auch zu. Aus Berlin, Thomas Brockt.
1: Wegen der schweren Waldbrände sind in Frankreich und Spanien inzwischen mehr als eine Viertelmillion Menschen in Sicherheit gebracht worden. Allein im Südwesten Frankreichs mussten nach Behördenangaben rund 170.000 Menschen ihre Häuser verlassen. Eine der größten Evakuierungsaktionen in der Geschichte des Landes. Frankreich verstärkt die Löscharbeiten mit zusätzlichen Soldaten und Löschflugzeugen. In Spanien wurden rund 60.000 Menschen evakuiert. Zum Sport. Der deutsche Radprofi Pascal Ackermann ist auf der Königsetappe der Tour de France ausgestiegen. Ackermann war sichtlich enttäuscht nach seinem Tour aus. Es habe heute einfach nicht gereicht, sagte er im ZDF. Tags zuvor hatte er sich noch verletzt.
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4: Im Moment in Osnabrück-Sutthausen 16 Grad, dazu Neunkirchen-Vörden 15 Grad. In der Nacht bleibt es bei uns unter einem dichten Wolkenschirm, dazu ist es mit 14 bis 18 Grad recht mild. Am Morgen zeigt sich der Himmel oft grau, später am Tag fällt stellenweise Regen. Besonders am Teutoburger Wald sind einzelne Schauer etwas wahrscheinlicher. Zum Abend beruhigt sich das Wetter wieder, die Wolken bleiben aber meist. Der Radio Osnabrück 3-Tage-Trend. Morgen gibt es mehr Sonne und es bleibt meist trocken in der Region Osnabrück und dem Weser. Ems-Gebiet. Am Dienstag dann sonnig und deutlich wärmer. Zur Wochenmitte folgt verbreitet sonniges Hochsommerwetter mit 32 bis 34 Grad.
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5: Auf der B51 und B65 Osnabrück Richtung Diepholz, zwischen A33 Osnabrück, Widukindland und Hasterstraße wird ein Unfall aufgenommen. Die Polizei ist vor Ort und beide Fahrtrichtungen sind gesperrt. Im Sendegebiet gibt's im Moment keine Blitzer und Abstandsmessungen. Radio Osnabrück wünscht euch eine gute und sichere Fahrt.
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1: B51 und B65 Osnabrück Richtung Diepholz. Zwischen A33 Osnabrück-Widukindland und Hasterstraße wird ein Unfall aufgenommen. Die Polizei ist vor Ort. Beide Fahrtrichtungen sind gesperrt. Das war der aktuelle Überblick. Gute Fahrt wünscht euch Radio Osnabrück.
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1: Ich bin Tine Klimach. Am Rande des Christopher Street Day in Berlin ist ein Fahrzeug in eine Menschenmenge im Tiergarten gefahren. Mindestens eine Person wurde dabei getötet. 16 weitere teils lebensbedrohlich verletzt. Das meldet die Berliner Polizei. Der CSD wurde daraufhin abgebrochen. Der regierende Bürgermeister Kai Wegner zeigte sich vor Ort fassungslos über die Tat nach einer friedlichen Parade.
2: Viele feiernde Menschen, die glücklich waren, die die Vielfalt dieser Stadt gefeiert haben, die Weltoffenheit, die Freiheit. Ja, auch die Liebe. Und dieser Tag wurde durch diese schreckliche Tat beendet. Ich habe großes Vertrauen in die Berliner Polizei, dass wir mit Hochdruck jetzt den Täter, die Täter ermitteln und sie dann auch zur Rechenschaft ziehen. Stattgefeiert haben, die Weltoffenheit, die Freiheit, ja auch die Liebe. Und dieser Tag wurde durch diese schreckliche Tat beendet. Ich habe großes Vertrauen in die Berliner Polizei, dass wir mit Hochdruck jetzt

0: Präsidium am Montag beschlossen werden. Pakete, die schwerer sind als 23 Kilo, dürfen nicht mehr von einem Zusteller ausgeliefert werden. Das sollte von der Politik gesetzlich festgelegt werden, fordert der Logistikkonzern DHL.
1: Schwere Pakete zu tragen ist schlecht für den Rücken, argumentiert DHL. Und Probleme damit seien der Grund für jede dritte Krankmeldung. Die Politik müsse sich dem Thema annehmen, weil DHL nicht mehr konkurrenzfähig sei, wenn die Regel nur intern eingeführt werden würde. Die Gewerkschaft Verdi stimmt zu und möchte 2 Zusteller sogar schon bei Paketen ab 20 Kilo. Andere Zustellunternehmen lehnen den Vorschlag ab und verweisen auf sowieso schon bestehenden Personalmangel oder drohende längere Lieferzeiten. Aus Berlin, Elisa Schuh.
0: Zum Sport. Formel-1-Weltmeister Lando Norris startet beim Großen Preis von Ungarn von der Pole Position. Der McLaren-Pilot setzte sich im Qualifying knapp vor Hamilton durch und beendete damit die bisherige Pole-Serie von Mercedes in dieser Saison.
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3: Momentan haben wir in Gehrde 14 Grad, dazu in Freren 16 Grad. Zum Start in den Tag hält sich eine dichte Wolkendecke. Die Temperaturen liegen zwischen 14 und 18 Grad. Am Vormittag bleibt es oft grau. Ab Mittag gibt es einzelne Schauer und der Wind frischt am Teutoburger Wald zeitweise auf. Gegen Abend beruhigt sich das Wetter wieder, die Wolken bleiben aber meist zäh. Der Radio Osnabrück 3-Tage-Trend. Morgen zeigt sich die Sonne deutlich öfter und es bleibt meist trocken in der Region Osnabrück 10 Grad. Am Vormittag bleibt es oft grau, ab Mittag gibt es einzelne Schauer und der Wind frischt am Teutoburger Wald zeitweise auf. Gegen Abend beruhigt sich das Wetter wieder, die Wolken bleiben aber meist zäh. Der Radio Osnabrück 3-Tage-Trend. Morgen zeigt sich die Sonne deutlich öfter und es bleibt meist trocken in der Region Osnabrück und im Weser-Ems-Gebiet. Am Dienstag ist es freundlich und spürbar wärmer mit 24 bis 27 Grad. Zur Wochenmitte gibt es dann viel Sonne und heißes Sommerwetter.
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4: Hallo liebe Autofahrer. Auf der A33 Bielefeld Richtung Osnabrück ist auf Höhe Halle-Westfalen die Anschlussstelle gesperrt. Ein Unfall wird aufgenommen, bildet bitte eine Gasse für Rettungsfahrzeuge und fahrt langsam. Auf der B51 sowie der B65 Osnabrück Richtung Diepholz wird zwischen A33 Osnabrück-Widukindland und Hasterstraße ein Unfall aufgenommen. Die Polizei ist vor Ort und beide Fahrtrichtungen sind gesperrt. Geschwindigkeitsmessungen wurden uns aktuell keine gemeldet. Gute Fahrt wünscht euch Radio Osnabrück.
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1: Momentan haben wir in Folglage 15 Grad, dazu Hüde ebenfalls 15 Grad. Bei uns in der Region Osnabrück und im Weser-Ems-Gebiet ist es am frühen Morgen dicht bewölkt und mit 14 bis 18 Grad mild. Im Laufe des Tages bleibt es meist grau, ab Mittag gibt es einzelne Schauer, die im Süden und Osten auch mal kräftiger ausfallen. Zum Abend lässt das nach.
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2: Auf der A33 Bielefeld Richtung Osnabrück ist auf Höhe Halle-Westfalen die Anschlussstelle gesperrt. Ein Unfall wird aufgenommen und ihr solltet eine Gasse für Rettungsfahrzeuge bilden. Auf der B51 sowie der B65 Osnabrück Richtung Diepholz wird zwischen der A33 Osnabrück-Widukindland und der Hasterstraße ein Unfall aufgenommen. Die Polizei ist vor Ort und beide Fahrtrichtungen sind gesperrt. Es ist nur ein Blitzer gemeldet. Auf der B68 bei Osnabrück steht einer. Gute Fahrt wünscht euch Radio Osnabrück.
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1: Ich bin Tine Klimach. Nach dem Angriff am Rande des Christopher Street Days in Berlin hat die Polizei einen mutmaßlichen Verdächtigen identifiziert. Der Mann sei polizeibekannt und werde der islamistischen Szene in Berlin zugerechnet, sagte Polizeisprecher Florian Naht.
2: Es ist ein mutmaßlicher Tatverdächtiger. Wir haben weiterhin noch keinerlei Hinweise auf seine konkreten Motivationshintergründe oder auf den genauen Ablauf oder seinen Tatbeitrag als solchen. Nichtsdestotrotz ist ein Tatverdächtiger identifiziert worden. Und dieser Tatverdächtige ist Angehöriger und soll Angehöriger des islamistischen Milieus in Berlin sein.
1: Der Mann wird verdächtigt, mit einem Transporter im Tiergarten in eine Menschenmenge gefahren zu sein. Ein Mensch ist gestorben, 16 weitere wurden verletzt, zum Teil schwer. Die Fahndung nach ihm läuft weiter. Die Waldbrände in Frankreich und Spanien haben eine Evakuierungswelle ausgelöst. Im Südwesten Frankreichs nahe Bordeaux wurden fast 170.000 Menschen evakuiert. Auch in Spanien mussten inzwischen rund 60.000 Menschen ihre Häuser verlassen.
3: In Bussen werden die Menschen aus dem Südosten der Region Madrid zu den Notunterkünften evakuiert. In einigen Ortschaften hat das Feuer auf die Häuser übergegriffen. Die spanische Regierung spricht von einer sehr komplexen Lage, die man bisher so noch nicht erlebt habe. Vor allem die kräftigen Windböen bereiten den Rettungskräften Sorgen. Mehr als 3000 Feuerwehrleute sind im Einsatz und bekämpfen die Flammen aus der Luft und vom Boden. Die Europäische Union schickt 4 Löschflugzeuge zur Unterstützung. Aus Barcelona, Julia Macher.
1: CSU-Chef Markus Söder rechnet damit, dass sich der Wirbel um die Kabinettsumbildung in Berlin rasch legen wird. Er sagte bei RTL-NTV, die Bundesregierung sei handlungsfähig und in den kommenden Tagen werde alles geregelt. Ähnlich äußerte sich Bundesforschungsministerin Dorothee Bär. Hintergrund ist die weiter offene Nachfolge von Verkehrsminister Patrick Schnieder, nachdem der zunächst vorgesehene Kandidat kurzfristig abgesagt hatte. Das Weiße Haus hat mit einem Song von Katy Perry einen TikTok-Clip unterlegt und damit den Superstar verärgert. Die US-Sängerin schrieb auf der Plattform X, sie sei entsetzt und wütend darüber, dass ihr Lied Fireworks als Hintergrundmusik für Aufnahmen von Militärschlägen verwendet worden sei. Sie habe dem nicht zugestimmt und sie wurde nicht gefragt. Sie billige das absolut nicht.
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4: Guten Morgen. Momentan haben wir in Osnabrück-Schöllerberg 16 Grad, dazu Förden 15 Grad. Heute früh ist es bei uns meist grau, aber schon recht mild. Im Tagesverlauf bleibt es überwiegend bedeckt. Am Nachmittag gibt es örtlich kurze Schauer und der Wind frischt etwas auf. Die Temperaturen liegen zwischen 20 und 23 Grad. Der Radio Osnabrück 3-Tage-Trend. Morgen zeigt sich das Wetter in der Region Osnabrück.

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1: Auf der A33 Bielefeld Richtung Osnabrück wird an der Einfahrt Halle-Westfalen ein Unfall aufgenommen. Die Einfahrt ist blockiert, bitte langsam fahren. Auf der B51 und der B65 Osnabrück Richtung Diepholz ist zwischen A33 Osnabrück-Widukindland und Hasterstraße ein Unfall. Die Polizei ist vor Ort und beide Fahrtrichtungen sind gesperrt. In Osnabrück auf der B68 steht ein Blitzer. Gute Fahrt wünscht euch Radio Osnabrück.
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1: Im Moment in Bersenbrück 14 Grad, dazu Geeste 15 Grad. Heute ist es bei uns in der Region meist grau. Dazu liegen die Temperaturen am Morgen zwischen 14 und 18 Grad. Im Laufe des Tages ziehen örtlich Schauer oder etwas Regen durch. Und der Wind frischt besonders am Teutoburger Wald spürbar auf.
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2: Auf der A33 Bielefeld Richtung Osnabrück ist die Einfahrt Halle-Westfalen blockiert, da ein Unfall aufgenommen wird. Auf der B51 und der B65 Osnabrück Richtung Diepholz ist zwischen der A33 Osnabrück-Widukindland und Hasterstraße ein Unfall. Die Polizei ist vor Ort, beide Fahrtrichtungen sind gesperrt. Geblitzt wird nur an einer Stelle, in Osnabrück auf der B68. Radio Osnabrück wünscht euch eine gute Fahrt.
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1: Ich bin Tine Klimach. Nach dem Angriff eines Autofahrers auf Passanten am Rande des Christopher Street Days in Berlin hat die Polizei einen mutmaßlichen Verdächtigen identifiziert. Der Mann sei polizeibekannt und werde der islamistischen Szene in Berlin zugerechnet, sagte ein Polizeisprecher. Es gibt mehrere Polizeieinsätze im Zusammenhang mit der Tat in der Stadt. Dazu gehörte eine Durchsuchung in einer Wohnung in Schöneberg. Es erfolgte jedoch keine Festnahme, weil kein Mensch angetroffen wurde, wie es hieß. Nach aktuellen Angaben der Polizei wurde bei der Tat mindestens ein Mensch getötet und 16 weitere zum Teil schwer verletzt. Der regierende Bürgermeister Kai Wegner zeigte sich vor Ort fassungslos über die Tat nach einer friedlichen Parade.
2: Viele feiernde Menschen, die glücklich waren, die die Vielfalt dieser Stadt gefeiert haben, die Weltoffenheit, die Freiheit, ja auch die Liebe. Und dieser Tag wurde durch diese schreckliche Tat beendet. Ich habe großes Vertrauen in die Berliner Polizei, dass wir mit Hochdruck jetzt die Täter ermitteln und sie dann auch zur Rechenschaft ziehen.
1: Die genauen Hintergründe sind noch unklar. Die Fahndung läuft weiter. In der CDU gibt es weiter Kritik am Umgang von Bundeskanzler Friedrich Merz mit Verkehrsminister Patrick Schnieder. Nach Ex-Kanzleramtschef Peter Altmaier hat sich jetzt Christian Bäumler geäußert. Er ist der Vizevorsitzende der christlich-demokratischen Arbeitnehmerschaft.
3: Die Abberufung von Schnieder erwecke den Eindruck von Willkür, sagte Bäumler dem Handelsblatt. Eine Bundesregierung sollte nicht wie ein Feudalkönigreich geführt werden. Das beschädige auch das Vertrauen der Menschen in die Demokratie. Merz wollte den Verkehrsminister eigentlich schon entlassen, weil der vorgesehene Nachfolger aber kurzfristig absagte, ist das noch nicht passiert. Nun droht eine Hängepartie. Ex-Kanzleramtschef Altmaier hatte gesagt, der Umgang mit Schnieder mache ihn betroffen und werde weder dessen Person noch seiner Leistung gerecht. Aus Berlin, Thomas Brockt.
1: Nach dem sprunghaften Anstieg der Ölpreise infolge des Irankriegs sieht das Deutsche Institut für Wirtschaftsforschung die Versorgung in Deutschland und Europa weiterhin stabil. Aktuell sei die Versorgung mit Rohöl- und Mineralölprodukten wie Benzin und Diesel weiterhin gesichert, sagte DIW-Ökonomin Franziska Holz der Deutschen Presseagentur. Weil Deutschland und Europa Öl aus vielen verschiedenen Quellen bezögen, sei nicht mit einem großflächigen Lieferausfall zu rechnen.
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5: Guten Morgen.

Zeit in Osnabrück-Westerberg 16 Grad, dazu Barnsdorf 14 Grad. Am frühen Morgen ist es bei uns meist dicht bewölkt und die Temperaturen bleiben mild. Im Laufe des Vormittags bleibt der Himmel grau, später sind stellenweise kurze Schauer möglich. Dazu weht nur schwacher bis zeitweise spürbarer Wind. Und die Höchstwerte liegen bei 21 bis 23 Grad. Der Radio Osnabrück 3-Tage-Trend. Morgen zeigt sich das Wetter in der Region Osnabrück und im Weser-Ems-Gebiet deutlich freundlicher, mit Auflockerungen und meist trocken. Am Dienstag gibt es viel Sonne und

0: Region nicht geblitzt. Gute Fahrt wünscht euch Radio Osnabrück.
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4: Heute Morgen begleiten wir euch in den Tag. Jetzt wieder die Musik eures Lebens für die Weser-Ems-Region bei Radio Osnabrück. Und jetzt Craig David mit Walking Away, Stay With Me von Ziggy in the House und Bebe Rexha und David Guetta mit Sad Girls. Los geht's.

0: Es ist 5.30 Uhr. 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
1: Guten Morgen. Derzeit in Glandorf 17 Grad, dazu Lengerich-Emsland ebenfalls 17 Grad. In der Region Osnabrück und im Weser-Ems-Gebiet ist es heute unter dichter Bewölkung schon recht mild. Später werden meist 21 bis 23 Grad erreicht. Die Sonne zeigt sich selten und im Tagesverlauf kann es vor allem im Norden und Westen auch mal kurz nass werden.
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2: Hallo, liebe Autofahrer. Auf der B51 und B65 Osnabrück Richtung Diepholz zwischen A33 Osnabrück-Widukindland und Hasterstraße wird ein Unfall aufgenommen. Die Polizei ist vor Ort und beide Fahrtrichtungen sind gesperrt. Derzeit wird in unserer Region nicht geblitzt. Gute Fahrt wünscht euch Radio Osnabrück.
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1: Ich bin Tanja Wagner. Nach dem Angriff am Rande des Christopher Street Days in Berlin hat die Polizei nach eigenen Angaben einen mutmaßlichen Verdächtigen identifiziert. Der Mann ist polizeibekannt und wird der islamistischen Szene in Berlin zugerechnet, sagte Polizeisprecher Florian Naht.
2: Wir haben weiterhin noch keinerlei Hinweise auf seine konkreten Motivationshintergründe oder auf den genauen Ablauf oder seinen Tatbeitrag als solchen.
1: Ein weißer Transporter soll mit hoher Geschwindigkeit in der Parkanlage Tiergarten in eine Menschenmenge gefahren sein. Mindestens ein Mensch wurde getötet, mehrere Verletzte schweben in Lebensgefahr. Wegen der schweren Waldbrände sind in Frankreich und Spanien inzwischen mehr als 250.000 Menschen in Sicherheit gebracht worden. Allein im Südwesten Frankreichs mussten nach Behördenangaben rund 170.000 Menschen ihre Häuser verlassen. Eine der größten Evakuierungsaktionen in der Geschichte des Landes. Frankreich verstärkt die Löscharbeiten mit zusätzlichen Soldaten und Löschflugzeugen. In Spanien wurden rund 60.000 Menschen evakuiert. Die Bundesregierung plant, den Zuschuss für die sichere Übertragung von Strom zu kürzen. Nach einem Entwurf sind für das kommende Jahr nur noch 5,5 Milliarden Euro eingeplant. In diesem Jahr waren es 6,5 Milliarden. Für Verbraucher bedeutet das, es wird teurer.
3: Stromleitungen instand halten, sichern und neue bauen, auch damit durch Windkraft erzeugte Energie aus Norddeutschland in den Süden geleitet werden kann. Kosten dafür, die Netzentgelte, machen einen Großteil der Stromkosten für Verbraucher aus. Damit die nicht aus dem Ruder laufen, gibt es den Zuschuss vom Bund. Weil der jetzt aber gekürzt werden soll, bedeutet das im Vergleich zu diesem Jahr mehr Kosten. Nach Berechnungen des Vergleichsportals Verivox 12 Euro im Jahr für einen 3-Personen-Haushalt. Jan-Henner Reitze, Berlin.
1: Die Zahl der Maserninfektionen in den USA ist auf den höchsten Stand seit Jahrzehnten gestiegen. Mehr als 2300 Fälle in 45 Bundesstaaten sind in diesem Jahr bereits dokumentiert, wie aus Zahlen der Gesundheitsbehörde CDC und der Johns Hopkins Universität in Baltimore hervorgeht. Das sind den Daten zufolge schon mehr als im gesamten Jahr 2025.
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5: Guten Morgen. Derzeit in Nortrop 15 Grad, dazu Cloppenburg 17 Grad. Heute früh ist es bei uns noch dicht bewölkt und im Laufe des Tages ziehen stellenweise Schauer durch. Im Sendegebiet bleibt es meist grau, später lockert es nur langsam auf. Am Nachmittag erreichen wir angenehme 20 bis 23 Grad. Vor allem in der Region Osnabrück und dem Weser-Ems-Gebiet zeigt sich das Wetter zeitweise unbeständiger. Heute früh ist es bei uns noch dicht bewölkt und im Laufe des Tages ziehen stellenweise Schauer durch. Im Sendegebiet bleibt es meist grau, später lockert es nur langsam auf. Am Nachmittag erreichen wir angenehme 20 bis 23 Grad. Vor allem in der Region

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1: Hallo liebe Autofahrer, auf der B51 und B65 Osnabrück Richtung Diepholz zwischen A33 Osnabrück, Widukindland und Hasterstraße wird ein Unfall aufgenommen. Die Polizei ist vor Ort, beide Fahrtrichtungen sind gesperrt. Im Moment gibt es keine Geschwindigkeitskontrollen. Radio Osnabrück wünscht euch eine gute Fahrt.
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1: Guten Morgen. Im Moment in Bad Iburg 17 Grad, dazu Wagenfeld 16 Grad. In der Region Osnabrück und im Weser-Ems-Gebiet startet der Tag meist grau mit etwas Nieselregen und Temperaturen zwischen 17 und 19 Grad. Im Laufe des Vormittags bleibt es bedeckt, später gibt es immer wieder Schauer oder Regen. Der Wind frischt etwas auf und am Nachmittag sind 20 bis 23 Grad möglich. Zum Abend lockert es im Westen langsam auf.
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2: Hallo, liebe Autofahrer. Auf der B51 und der B65 Osnabrück Richtung Diepholz zwischen A33 Osnabrück-Widukindland und Hasterstraße wird ein Unfall aufgenommen. Die Polizei ist vor Ort und beide Fahrtrichtungen sind gesperrt. Meldungen über Blitzer oder Abstandsmessungen liegen uns derzeit nicht vor. Radio Osnabrück wünscht euch eine gute Fahrt.
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1: Ich bin Tanja Wagner. Nach dem Angriff am Rande des Christopher Street Days in Berlin hat die Polizei nach eigenen Angaben einen mutmaßlichen Verdächtigen identifiziert. Der Mann ist polizeibekannt und wird der islamistischen Szene in Berlin zugerechnet, sagte Polizeisprecher Florian Naht.
2: Wir haben weiterhin noch keinerlei Hinweise auf seine konkreten Motivationshintergründe oder auf den genauen Ablauf oder seinen Tatbeitrag als solchen.
1: Ein weißer Transporter soll mit hoher Geschwindigkeit in der Parkanlage Tiergarten in eine Menschenmenge gefahren sein. Mindestens ein Mensch wurde getötet, mehrere Verletzte schweben in Lebensgefahr. Wegen der schweren Waldbrände sind in Frankreich und Spanien inzwischen mehr als 250.000 Menschen in Sicherheit gebracht worden. Allein im Südwesten Frankreichs mussten nach Behördenangaben rund 170.000 Menschen ihre Häuser verlassen. Eine der größten Evakuierungsaktionen in der Geschichte des Landes. Frankreich verstärkt die Löscharbeiten mit zusätzlichen Soldaten und Löschflugzeugen. In Spanien wurden rund 60.000 Menschen evakuiert. Die Bundesregierung plant, den Zuschuss für die sichere Übertragung von Strom zu kürzen. Nach einem Entwurf sind für das kommende Jahr nur noch 5,5 Milliarden Euro eingeplant. In diesem Jahr waren es 6,5 Milliarden. Für Verbraucher bedeutet das, es wird teurer.
3: Stromleitungen instand halten, sichern und neue bauen, auch damit durch Windkraft erzeugte Energie aus Norddeutschland in den Süden geleitet werden kann. Kosten dafür, die Netzentgelte, machen einen Großteil der Stromkosten für Verbraucher aus. Damit die nicht aus dem Ruder laufen, gibt es den Zuschuss vom Bund. Weil der jetzt aber gekürzt werden soll, bedeutet das im Vergleich zu diesem Jahr mehr Kosten. Nach Berechnungen des Vergleichsportals Verivox 12 Euro im Jahr für einen 3-Personen-Haushalt. Jan-Henner Reitze, Berlin.
1: Die Zahl der Maserninfektionen in den USA ist auf den höchsten Stand seit Jahrzehnten gestiegen. Mehr als 2300 Fälle in 45 Bundesstaaten sind in diesem Jahr bereits dokumentiert, wie aus Zahlen der Gesundheitsbehörde CDC und der Johns Hopkins Universität in Baltimore hervorgeht. Das sind den Daten zufolge schon mehr als im gesamten Jahr 2025.
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5: Guten Morgen. Derzeit in Osnabrück-Hellern 17 Grad, dazu Werte ebenfalls 17 Grad. Heute Morgen ist es bei uns grau und mild. Örtlich fällt etwas Regen bei 16 bis 19 Grad. Im Laufe des Tages bleibt es meist bedeckt. Später ziehen einzelne Schauer durch und der Wind frischt etwas auf. Am Nachmittag erreichen die Temperaturen 20 bis 23 Grad. Zum Abend gibt es stellenweise erste Auflockerungen. Der Radio Osnabrück 3-Tage-Trend. Morgen zeigt sich das Wetter in der Region Osnabrück und im Weser-Ems-Gebiet freundlicher, mit Sonne und meist trockenen Abschnitten. Am Dienstag ist es sonnig und deutlich wärmer. Zur Wochenmitte gibt es verbreitet viel Sonne und die Wärme nimmt spürbar zu.
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6: Hallo liebe Autofahrer, auf der B51 und der B65 Osnabrück Richtung Diepholz wird zwischen der A33 Osnabrück-Widukindland und der
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6: Hallo liebe Autofahrer, auf der B51 und der B65 Osnabrück Richtung Diepholz wird zwischen

0: Es ist 7.30 Uhr. 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
1: Derzeit in Osnabrück Haste 18 Grad, dazu Meppen 17 Grad. Heute früh ist es im Weser-Ems-Gebiet oft grau und es ziehen einzelne Schauer durch. Im Laufe des Tages bleibt es wechselhaft mit zeitweisem Regen, vor allem im Süden und Osten. Später beruhigt sich das Wetter bei 17 bis 22 Grad und spürbarem Wind.
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2: Hallo liebe Autofahrer, auf der B51 und B65 Osnabrück Richtung Diepholz ist zwischen A33 Osnabrück-Widukindland und Hasterstraße wegen eines Unfalls die Polizei vor Ort, beide Fahrtrichtungen sind gesperrt. Im Landkreis Kloppenburg findet heute von 8 Uhr bis 17 Uhr ein Fahrradkorso statt, das Volksradfahren in Thüle. Geschwindigkeitsmessungen wurden uns aktuell keine gemeldet. Radio Osnabrück wünscht euch eine gute und sichere Fahrt.
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1: Ich bin Tanja Wagner. Nach dem Angriff am Rande des Christopher Street Days in Berlin hat die Polizei nach eigenen Angaben einen mutmaßlichen Verdächtigen identifiziert. Der Mann ist polizeibekannt und wird der islamistischen Szene in Berlin zugerechnet, sagte Polizeisprecher Florian Naht.
2: Wir haben weiterhin noch keinerlei Hinweise auf seine konkreten Motivationshintergründe oder auf den genauen Ablauf oder seinen Tatbeitrag als solchen.
1: Ein weißer Transporter soll mit hoher Geschwindigkeit in der Parkanlage Tiergarten in eine Menschenmenge gefahren sein. Mindestens ein Mensch wurde getötet, mehrere Verletzte schweben in Lebensgefahr. Wegen der schweren Waldbrände sind in Frankreich und Spanien inzwischen mehr als eine 250.000 Menschen in Sicherheit gebracht worden. Allein im Südwesten Frankreichs mussten nach Behördenangaben rund 170.000 Menschen ihre Häuser verlassen. Eine der größten Evakuierungsaktionen in der Geschichte des Landes. Frankreich verstärkt die Löscharbeiten mit zusätzlichen Soldaten und Löschflugzeugen. In Spanien wurden rund 60.000 Menschen evakuiert. Die Bundesregierung plant, den Zuschuss für die sichere Übertragung von Strom zu kürzen. Nach einem Entwurf sind für das kommende Jahr nur noch 5,5 Milliarden Euro eingeplant. In diesem Jahr waren es 6,5 Milliarden. Für Verbraucher bedeutet das, es wird teurer.
3: Stromleitungen instand halten, sichern und neue bauen, auch damit durch Windkraft erzeugte Energie aus Norddeutschland in den Süden geleitet werden kann. Kosten dafür, die Netzentgelte, machen einen Großteil der Stromkosten für Verbraucher aus. Damit die nicht aus dem Ruder laufen, gibt es den Zuschuss vom Bund. Weil der jetzt aber gekürzt werden soll, bedeutet das im Vergleich zu diesem Jahr mehr Kosten. Nach Berechnungen des Vergleichsportals Verivox 12 Euro im Jahr für einen 3-Personen-Haushalt. Jan-Henner Reitze, Berlin.
1: Die Zahl der Maserninfektionen in den USA ist auf den höchsten Stand seit Jahrzehnten gestiegen. Mehr als 2300 Fälle in 45 Bundesstaaten sind in diesem Jahr bereits dokumentiert, wie aus Zahlen der Gesundheitsbehörde CDC und der Johns Hopkins Universität in Baltimore hervorgeht. Das sind den Daten zufolge schon mehr als im gesamten Jahr 2025.
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5: Guten Morgen. Im Moment in Osnabrück. Foxtrop 19 Grad, dazu Twist 17 Grad. Heute am Vormittag ist es bei uns meist grau, stellenweise fällt noch etwas Regen und die Temperaturen liegen zwischen 17 und 19 Grad. Im Tagesverlauf bleibt es oft bedeckt. Rund um Mittag und am Nachmittag gibt es örtlich etwas Regen oder kurze Schauer. Dazu weht zeitweise spürbarer Wind. Zum Abend lockert es hier und da etwas auf. Insgesamt bleibt es aber wechselhaft bei 21 bis 23 Grad. Der Radio Osnabrück 3-Tage-Trend. In der Region Osnabrück und im Weser-Ems-Gebiet zeigt sich das Wetter morgen freundlicher, mit mehr Sonne und meist trocken. Am Dienstag wird es verbreitet sonnig und deutlich wärmer. Zur Wochenmitte setzt sich der freundliche Trend mit viel Sonne und hochsommerlicher Wärme fort.
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6: Hallo liebe Autofahrer, aktuell liegen uns keine Verkehrsstörungen vor. In Bad Rothenfelde auf der Südtangente steht ein Blitzer. Gute Fahrt wünscht euch Radio Osnabrück.
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1: Im Studio Nadine, guten Morgen. In Osnabrück hat ein Autofahrer an einer Waschanlage einen Staubsaugeralarm gelegt. Er hat damit nicht nur sein Auto gereinigt, sondern auch mehrere volle Farbeimer ausgesaugt. Das Gerät ist dadurch kaputt gegangen und unbrauchbar geworden. Die Mitarbeiter haben festgestellt, dass die Farbe die Ursache war. Der Mann muss sich jetzt wegen Sachbeschädigung verantworten. Am Samstagnachmittag ist am Flughafen in Bomte ein Modellflugzeug abgestürzt. Der Flieger ist auf einem benachbarten Feld gelandet und hat dort ein Feuer ausgelöst. Polizei und Feuerwehr haben einen kleinen Feldbrand vorgefunden. Die Einsatzkräfte haben den Brand schnell gelöscht. Am Freitagabend hat es in Rheine auf dem Emstettener Damm einen schweren Verkehrsunfall gegeben. Ein 32 Jahre alter Mann aus Emstetten hat mit seinem Audi nach bisherigen Erkenntnissen eine rote Ampel missachtet. Im Kreuzungsbereich ist er mit einem Mercedes Sprinter zusammengestoßen, in dem 5 Menschen saßen. Der Audi-Fahrer ist schwer verletzt worden. 2 Insassen des Sprinters sind ebenfalls verletzt worden. In Greven hat eine Scheune an der Guntruper Straße gebrannt. Als Feuerwehr und Polizei eingetroffen sind, hat das Gebäude in Vollbrand gestanden. In der Scheune haben sich keine Menschen befunden. Die B481 ist im Gefahrenbereich gesperrt worden. Die Brandursache ist noch unklar und die Löscharbeiten dauern an. In Bissendorf ist ein 26 Jahre alter Motorradfahrer bei einem Zusammenstoß mit einem Auto schwer verletzt worden. Nach ersten Erkenntnissen hat ein 24 Jahre alter Autofahrer den entgegenkommenden Mann beim Linksabbiegen übersehen. Beide Fahrzeuge sind auf der Mindener Straße zusammengestoßen. Der Motorradfahrer ist mit einem Rettungshubschrauber in ein Krankenhaus gebracht worden. Lebensgefahr kann nicht ausgeschlossen werden. Am Samstagnachmittag hat der VfL Osnabrück einen Geheimtest gegen den BSV Kickers Emden mit 3:0 gewonnen. Die Tore haben Meißner, Kammerbauer und Henning erzielt. Damit hat der VfL den 2. Testspielsieg des Wochenendes eingefahren. Am kommenden Samstag empfängt Osnabrück den SC Paderborn an der Bremer Brücke. Das Spiel beginnt um 15.30 Uhr. Soweit die Radio Osnabrück Regionalnachrichten. 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
2: Guten Morgen. Aktuell meldet Osnabrück Kalkhügel 19 Grad, dazu Spelle 18 Grad. Heute ist es in der Region meist grau, örtlich fällt etwas Regen und die Temperaturen liegen zwischen 18 und 20 Grad. Im Tagesverlauf bleibt es wechselnd bis stark bewölkt, südlich und östlich sind noch einzelne Schauer möglich. Am Nachmittag werden 21 bis 23 Grad erreicht und es weht zeitweise spürbarer Wind.
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1: Hallo liebe Autofahrer, ruhiger und störungsfreier Verkehr im Sendegebiet. In Bad Rothenfelde auf der Südtangente steht ein Blitzer. Radio Osnabrück wünscht euch eine gute und sichere Fahrt.
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1: Ich bin Tanja Wagner. Am Rande des Christopher Street Days in Berlin ist ein Fahrzeug in eine Menschenmenge gefahren. Mindestens eine Person wurde dabei getötet, weitere Menschen teils schwer verletzt. Der regierende Bürgermeister von Berlin, Kai Wegner, zeigte sich vor Ort fassungslos über die Tat nach einer friedlichen Parade.
2: Ich kann nur sagen, dass Berlin als Stadt der Freiheit und der Vielfalt sich weiter stärken wird und positionieren wird. Wir werden uns unsere Art und Weise des Lebens und des Zusammenlebens nicht nehmen lassen. Ich habe großes Vertrauen in die Berliner Polizei, dass wir mit Hochdruck jetzt den Täter, die Täter ermitteln und sie dann auch zur Rechenschaft ziehen.
1: Der CSD wurde abgebrochen. Der mutmaßliche Täter ist polizeibekannt und wird der islamistischen Szene zugeordnet. Frankreich und Spanien kämpfen weiter gegen massive Waldbrände. Ein Ende ist nicht abzusehen. Rund eine Viertelmillion Menschen musste bereits in Sicherheit gebracht werden. Vororte von Bordeaux wurden evakuiert und für Madrid und Umgebung wurde der Notstand ausgerufen.
3: In Bussen werden die Menschen aus dem Südosten der Region Madrid zu den Notunterkünften evakuiert. In einigen Ortschaften hat das Feuer auf die Häuser übergegriffen. Die spanische Regierung spricht von einer sehr komplexen Lage, die man bisher so noch nicht erlebt habe. Vor allem die kräftigen Windböen bereiten den Rettungskräften Sorgen.
1: Bei dem Absturz eines Kleinflugzeugs in ein Einfamilienhaus bei Bremen sind zwei Männer ums Leben gekommen. Bei den Toten handelt es sich um die beiden Insassen des Flugzeugs, einen 65-jährigen und einen 77-jährigen Mann aus Bremen, wie die Polizei mitteilte. Die Maschine soll kurz vor dem Absturz in Bremen gestartet sein. Dann verlor sie in einer Wohnsiedlung an Höhe. Warum, ist unklar. Formel-1-Weltmeister Lando Norris startet beim Großen Preis von Ungarn von der Pole-Position. Der McLaren-Pilot beendete damit die bisherige Pole-Serie von Mercedes in dieser Saison. Hinter Pole-Mann Norris startet Ferrari-Fahrer Charles Leclerc von Rang 2 vor Piastri. WM-Spitzenreiter Antonelli wurde genau wie Mercedes-Pilot Hamilton mit einer Strafe belegt. Beide büßten Plätze ein.
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4: Schönen Vormittag, die aktuellen Wetterwerte. Osnabrück-Pille 19 Grad, dazu Mollbergen 17 Grad. Heute ist es am Vormittag noch grau und stellenweise fällt etwas Regen. Später liegen die Temperaturen meist zwischen 20 und 23 Grad. Im weiteren Verlauf bleibt es oft dicht bewölkt. Am Nachmittag gibt es einzelne Schauer und der Wind frischt Richtung Teutoburger Wald und Wiengebirge etwas auf. Der Radio Osnabrück 3-Tage-Trend. Morgen zeigt sich das Wetter in der Region Osnabrück und dem Weser-Ems-Gebiet deutlich freundlicher, oft sonnig und meist trocken. Am Dienstag gibt es viel Sonne und es wird spürbar wärmer. Zur Wochenmitte wird dann verbreitet sonniges Hochsommerwetter mit 32 bis 34 Grad im Sendegebiet erwartet.
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5: Hallo liebe Autofahrer, alles frei auf den Straßen, keine Staus oder Verkehrsbehinderungen. Geblitzt wird in Barkum auf der Nieberdingstraße sowie in Nordhorn auf der Südtangente. Ein weiterer Blitzer in Bad Rothenfelde im Landkreis Osnabrück. Radio Osnabrück wünscht euch eine gute Fahrt.
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7: Am Sonntagmorgen und gleich schauen wir mal in die Sterne. Ich bin Antonia, guten Morgen.
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0: 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Widder.
1: Sie tauchen heute in eine Traumwelt ein. Ihre Fantasie ist angeregt und ihre Leistungsfähigkeit vermindert. Ein bisschen Romantik und die Möglichkeit, Gefühle zu zeigen, würden Ihnen guttun.
2: Stier.
1: Sie verfügen jetzt über viel Durchsetzungskraft. Sie wissen, was Sie wollen und gehen direkt auf ein Ziel zu. Aber aufgepasst, eventuell setzen Sie sich rücksichtslos durch, ohne es zu merken.
2: Zwillinge.
1: Dieser Tag eignet sich ausgezeichnet, um Pläne zu schmieden oder einem Ziel näher zu kommen. Es wäre schade, wenn Sie die Gelegenheit ungenutzt an sich vorbeiziehen lassen.
2: Krebs.
1: Besonders heute reagieren Sie auf dicke Luft. Lassen Sie sich also nicht zu sehr von den Gefühlen anderer überschwemmen. Verhalten Sie sich lieber zurückhaltend.
2: Löwe.
1: Sie wählen heute einen falschen Weg, wenn Sie unbedacht vorpreschen. Trotzdem ist nicht Zurückhaltung angesagt. Wenn Sie die Diplomatie walten lassen, wird alles gut.
2: Jungfrau.
1: Fühlen Sie sich heute launisch und unausgeglichen? Tun Sie etwas, das Ihnen Freude macht und für Ausgleich sorgt. Ein schönes Telefonat oder ein leckeres Essen würden Ihnen zum Beispiel gut tun.
2: Waage.
1: Dieser Tag eignet sich hervorragend für Verhandlungen. Ohne auf faule Kompromisse einzugehen, streben Sie bewusst auf Ihr Ziel zu.
2: Skorpion.
1: Sich schöpferisch zum Ausdruck zu bringen, ist Aufforderung des heutigen Tages. Lassen Sie sich nicht von Selbstzweifeln daran hindern. Wenn Sie andere nachahmen, sind Sie allerdings auf dem falschen Weg.
2: Schütze.
1: Heute scheint alles für Sie glatt zu laufen. Ihnen begegnen durchweg positiv gestimmte Menschen. Es liegt bestimmt an Ihrer

0: liebevollen und sympathischen Art mit anderen Leuten umzugehen.
1: Steinbock.
0: Mit einem lieben Menschen könnten Sie heute ungewollt in eine Konfliktsituation geraten. Eine Kleinigkeit genügt, um zu explodieren. Überlegen Sie sich Ihre Wortwahl und Ihr Vorgehen.
1: Wassermann.
0: Sie haben in den vergangenen Tagen sehr wenig Zeit mit Ihren Verwandten und Freunden verbracht. Heute wäre es mal wieder an der Zeit, einige Stunden der Freizeit für Ihre Liebsten freizuschaufeln.
1: Fische.
0: Heute läuft es nicht so glatt, wie Sie sich das vorgestellt haben. Aber machen Sie sich keine Sorgen und zu großen Selbstdruck. Morgen sieht die Sache wieder ganz anders aus.

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1: Im Studio ist Nadine. Guten Morgen. Nahe Osnabrück ist am späten Samstagabend eine 22 Jahre alte Frau nach einem Motorradunfall auf der Autobahn gestorben. Sie hat als Beifahrerin auf der Maschine gesessen. Der 23 Jahre alte Fahrer ist vermutlich mit überhöhter Geschwindigkeit auf die Autobahn aufgefahren. Dabei hat er die Kontrolle über das Motorrad verloren und die Leitplanke touchiert. Die Frau ist auf den Mittelstreifen geschleudert worden und noch an der Unfallstelle gestorben. Der Fahrer ist leicht verletzt worden. Kurz nach Mitternacht ist an der Diekstraße in Lingen eine etwa 50 Quadratmeter große Fläche am Dieksee in Brand geraten. Nach ersten Erkenntnissen könnte das Feuer von einer bislang unbekannten Person verursacht worden sein. Im Bereich der Brandfläche sind mehrere Bier- und Wodkaflaschen gefunden und sichergestellt worden. Die Polizei ermittelt zur Brandursache. Am Flughafen in Bormte ist ein Modellflugzeug abgestürzt. Dabei ist nebenan ein Feld in Brand geraten. Polizei und Feuerwehr haben einen kleinen Feldbrand festgestellt und schnell gelöscht. Der Vorfall ist am Samstagnachmittag gemeldet worden. In der Nacht hat die Polizei in Meppen die Tuning- und Poser-Szene kontrolliert. Anlass ist ein angekündigtes Tuning-Treffen gewesen. Die Einsatzkräfte haben 21 Fahrzeuge und 24 Personen überprüft und an 16 Fahrzeugen Verstöße festgestellt. Ein Auto ist wegen erheblicher Manipulationen an der Abgasanlage sichergestellt und abgeschleppt worden. Heute um 12:30 sind Feuerwehr und Polizei zu einem Brand an der Guntruper Straße in Greven gerufen worden. Als die Einsatzkräfte angekommen sind, hat die Scheune in Vollbrand gestanden. Es haben sich keine Personen in dem Gebäude befunden. Für die Löscharbeiten ist der Bereich der Bundesstraße 481 im Gefahrenbereich gesperrt worden. Die Kriminalpolizei ermittelt. Gestern Nachmittag hat sich der VfL Osnabrück in einem Geheimtest mit 3:0 gegen den BSV Kickers Emden durchgesetzt. Die Tore haben Meißner, Kammerbauer und Henning geschossen. Damit hat der VfL den zweiten Testspielsieg des Wochenendes eingefahren. Die Mannschaft geht damit mit Selbstbewusstsein in die Generalprobe. Am kommenden Samstag empfängt Osnabrück den SC Paderborn an der Bremer Brücke. Soweit die Radio Osnabrück Regionalnachrichten. 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
2: Momentan haben wir in Bippen 19 Grad, dazu Haselünne 17 Grad. Bei uns in der Region Osnabrück und im Weser-Ems-Gebiet ist es heute meist grau. Örtlich gibt es etwas Niesel oder leichten Regen bei 18 bis 20 Grad. Im Tagesverlauf bleibt es überwiegend bedeckt. Vor allem nach Norden und Osten ziehen noch einzelne Schauer durch. Dazu wird der Wind spürbar stärker. Zum Abend beruhigt sich das Wetter etwas.
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1: Hallo liebe Autofahrer, ruhiger und störungsfreier Verkehr im Sendegebiet. Geblitzt wird in Barkum auf der Nieberdingstraße sowie in Nordhorn auf der Südtangente. Gute Fahrt wünscht euch Radio Osnabrück.
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4: Mit Antonia am Sonntagmorgen. Und wenn ihr noch nicht wisst, was ihr heute oder morgen machen sollt, wir haben gleich ein paar Tipps für euch.

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2: Im GOP-Varieté-Theater in Bad Oeynhausen könnt ihr heute Hotspot sehen. Moderator Andreas Wessels führt durch eine Mischung aus Artistik und Akrobatik auf Weltklasse-Niveau. Und zwischendurch kann herzhaft gelacht werden. Bis zum 1. September gibt es aber noch eine Besonderheit für Familien mit Kindern, sagt der Direktor des GOP Bad Oeynhausen, Christoph Meier.
3: Das ganz Besondere diesen Sommer ist natürlich unsere Aktion Kids für Nix. Kinder bis einschließlich 14 Jahren haben kostenfreien Eintritt in die Show. Die dürfen also umsonst in die Show rein, das miterleben. Wenn sie Papa, Mama, Onkel, Opa, Oma mitbringen, also ein vollzahlender Erwachsener muss dabei sein, dann kommen die Kinder kostenfrei ins GOP Varieté Bad Oeynhausen.
2: Zu sehen ist die Show im GOP in Bad Oeynhausen heute um 14 und um 17 Uhr. Und wenn ihr euch gerne überraschen lasst, dann könnt ihr das morgen wieder in der Hall of Fame. Bei der Sneak Preview seht ihr eine Voraufführung eines Films, der erst später offiziell ins Kino kommt, nur wird vorher nicht verraten, welcher Film das ist. Die Aufführung beginnt um 20.30 Uhr in der Hall of Fame in Osnabrück.
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2: Ich bin Tanja Wagner. Dramatische Szenen am Ende eines bunten Festes. Am Rande des Christopher Street Days in Berlin ist ein Kastenwagen in die Menschenmenge gefahren. Eine Frau starb, viele weitere Menschen wurden verletzt, drei von ihnen lebensbedrohlich. Die Polizei sucht nun nach einem mutmaßlichen Verdächtigen.
3: Berlins regierender Bürgermeister Wegner zeigte sich zutiefst erschüttert.
4: Viele feiernde Menschen, die glücklich waren, die die Vielfalt dieser Stadt gefeiert haben, die Weltoffenheit, die Freiheit, ja auch die Liebe. Und dieser Tag wurde durch diese schreckliche Tat beendet.
3: Auch Bundeskanzler Merz wurde direkt nach der Tat informiert. In einem Ex-Beitrag spricht er von einer abscheulichen Tat. Katrin Müller, Nachrichtenredaktion.
2: Frankreich und Spanien kämpfen weiter gegen massive Waldbrände. Ein Ende ist nicht abzusehen. Rund eine Viertelmillion Menschen musste bereits in Sicherheit gebracht werden. Vororte von Bordeaux wurden evakuiert und für Madrid und Umgebung wurde der Notstand ausgerufen.
5: In der Region Madrid sowie in Ávila und Toledo harren weiter zehntausende Menschen in Notunterkünften und bei Verwandten aus. Aus der Luft und vom Boden bekämpfen mehr als 3000 Feuerwehrleute die Flammen. Hohe Temperaturen, Trockenheit und heftige Windböen hatten die Löscharbeiten massiv behindert. Julia Macher, Barcelona.
2: Stromkunden müssen im kommenden Jahr mit einer geringeren Entlastung bei den Netzentgelten rechnen. Sie sind ein wesentlicher Bestandteil des Strompreises. Ein Zuschuss der Bundesregierung zu den Übertragungsnetzkosten soll 2027 den Plänen zufolge um 1 Milliarde geringer ausfallen als in diesem Jahr. Das wäre eine Kürzung um fast 15%. Die Netzentgelte machen etwa 1/4 des Strompreises aus. Formel-1-Weltmeister Lando Norris startet überraschend als Favorit in das letzte Rennen vor der Sommerpause. Der McLaren-Pilot sicherte sich in einem packenden Finish die Pole-Position für den Grand Prix von Ungarn am Nachmittag in Budapest. Einen starken Eindruck hinterließ in der Qualifikation aber auch das Ferrari-Duo Lewis Hamilton und Charles Leclerc.
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6: Schönen Vormittag, die aktuellen Wetterwerte. Osnabrück Weststadt 19 Grad, dazu Diepholz 17 Grad. Heute Vormittag ist es bei uns meist grau und frisch mit 18 bis 22 Grad. Im Norden und Osten fällt stellenweise noch etwas Regen. Bis zum Mittag bleibt es oft bedeckt, später lockert es nur langsam auf, vereinzelt gibt es noch Schauer und der Wind frischt etwas auf. Der Radio Osnabrück 3-Tage-Trend. In der Region Osnabrück und im Weser-Ems-Gebiet zeigt sich das Wetter morgen freundlicher, mit Sonne und Wolken, meist trocken und insgesamt etwas wärmer. Am Dienstag bleibt es freundlich mit viel Sonne und deutlich steigenden Temperaturen. Zur Wochenmitte gibt es dann verbreitet Sonne und es wird heiß mit 32 bis 34 Grad.
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7: Hallo liebe Autofahrer, uns liegen im Moment keine Staus und Behinderungen vor. In Bad Rothenfelde im Landkreis Osnabrück steht ein Blitzer. Gute Fahrt wünscht euch Radio Osnabrück.
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9: Am Sonntagvormittag und gleich sprechen wir über Daniel Turkmann aus Haßbergen. Der restauriert nämlich Luxusuhren. Ich bin Antonia, moin.

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1: Wenn die Zeit abläuft. Ihr hört Radio Osnabrück und Daniel Turkmann aus Haßbergen hat im wahrsten Sinne des Wortes ein Händchen für Uhren. Der 42-Jährige restauriert Luxusuhren im Keller seines Wohnhauses. Soweit, so gut. Was allerdings besonders daran ist, er stellt seine Reparaturarbeiten bei YouTube ins Netz, damit andere daran teilhaben können. Das sind 30 bis 60 Minuten.

0: einige Videos, die im Zusammenschnitt zeigen, wie er schweißt, schleift und poliert, bis der ursprüngliche Look einer Uhr wieder hergestellt ist. Angefangen hat eigentlich alles durch Zufall, als er sich ein paar Uhren zugelegt hatte.
1: Bin zum bekannten Juwelier sogar hier in die Stadt gegangen und die haben es irgendwie nicht so wirklich gut hinbekommen. Und dann war ich immer als Typ so, dass ich musste das besser machen können. Und dann habe ich quasi mich wirklich da reingesteigert, habe mir das ganze Werkzeug gekauft und habe dann meine erste Uhr aufgearbeitet, bin dann so in den Handel reingeschlittert.
0: Damit war die Begeisterung für die Restaurierung von Luxusuhren bei Turkmann geboren und er hat schon einiges erlebt. Vor einigen Jahren wurde er von einem Mann aus Kroatien angeschrieben. Der Vater seiner Frau war gestorben. Die beiden sind in das Haus des Vaters eingezogen. Bei Sanierungsarbeiten fand der Mann hinter einer Fußleiste auf einmal eine Omega-Uhr. Der Vater war Pilot bei der rumänischen Armee, hat damals seinen Namen in die Uhr einritzen lassen und sie dann versteckt, damit sie nicht verloren geht. Nur niemand wusste bis dahin, wo diese Uhr eigentlich abgeblieben ist.
1: Und der hat die dann halt geheim gefunden, hat seiner Frau nichts erzählt, hat die aufarbeiten lassen, komplett restaurieren lassen, wollte die auch alltagstauglich haben und hat die dann im Dezember 24 seiner Frau zu Weihnachten geschenkt. Ne? Das war schon eine Geschichte, die kann man sich ja nicht ausdenken.
0: Auch ein Anwalt aus New York hatte Turkmann eine Uhr zur Sanierung zukommen lassen und der wollte mal gerne wissen, wie so eine Sanierung abläuft. Dadurch landeten dann erste Videos auf YouTube.
1: Und dann habe ich mich daran gemacht und war dann doch überrascht, dass sich die Leute angeguckt haben. Ich konnte es irgendwie im ersten Augenblick nicht fassen, einfach diese für mich außerhalb der Uhr des Uhrenbusiness langweiligen Videos, die sehr ruhig sind, langwierig. Und ja, dadurch, dass sich dann einige Leute angeguckt haben und ich verstanden habe, was das für ein Marketing-Effekt ist, habe ich damit weitergemacht.
0: Ja, wer mit Leidenschaft dabei ist, der zieht eben auch andere in seinen Bann. 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
1: Im Studio ist Nadine. Guten Morgen. Am späten Samstagabend ist eine 22 Jahre alte Frau auf der Autobahn nahe Osnabrück von einem Motorrad gestürzt und gestorben. Sie saß als Beifahrerin auf der Maschine. Der 23 Jahre alte Fahrer ist vermutlich mit überhöhter Geschwindigkeit auf die Autobahn aufgefahren. Dabei verlor er die Kontrolle über das Motorrad und touchierte die Leitplanke. Die Frau wurde auf den Mittelstreifen geschleudert. Der Fahrer wurde leicht verletzt. In der Nacht hat die Polizei in Metten die Tuning- und Poser-Szene kontrolliert. Hintergrund des Einsatzes war ein angekündigtes Tuning-Treffen. Die Einsatzkräfte haben 21 Fahrzeuge und 24 Personen überprüft. An 16 Fahrzeugen stellten sie Verstöße fest. Besonders aufgefallen ist ein Motorradfahrer mit rund 93 Stundenkilometern innerorts und etwa 170 auf der Bundesstraße 70. Die Polizei hat weitere gezielte Kontrollen angekündigt. Gestern ist in Frieseute ein 26 Jahre alter Mann bei einem Unfall mit einem E-Scooter schwer verletzt worden. Der Mann ist in der Nähe des Stadtparks allein beteiligt gestürzt. Bei der Unfallaufnahme kam der Verdacht auf, dass der Mann alkoholisiert gefahren sein könnte. Ein Atemalkoholtest ergab 4,6 Promille. Der 26-Jährige wurde ins Krankenhaus gebracht. Um kurz nach Mitternacht ist an der Diekstraße in Lingen eine Fläche nahe einer Sitzbank am Dieksee in Brand geraten. Das Feuer breitete sich auf rund 50 Quadratmetern aus. Nach ersten Erkenntnissen könnte eine unbekannte Person den Brand verursacht haben. Im Bereich der Brandstelle hat die Polizei mehrere Bier- und Wodkaflaschen sichergestellt. Der Schaden wird auf etwa 5.000 Euro geschätzt. Die Polizei ermittelt. Im Samstagnachmittag ist am Flughafen in Bomte ein Modellflugzeug abgestürzt. Der Flieger ist in einem benachbarten Feld gelandet. Dabei entstand ein kleiner Feldbrand. Polizei und Feuerwehr entdeckten den Brand vor Ort und konnten das Feuer schnell löschen. Gestern Nachmittag hat sich der VfL Osnabrück in einem Geheimtest mit 3:0 gegen den BSV Kickers Emden durchgesetzt. Die Tore erzielten Meißner, Kammerbauer und Henning. Die Lila-Weißen ließen defensiv kaum etwas zu. Damit hat der VfL den zweiten Testspielsieg des Wochenendes eingefahren. Am kommenden Samstag empfängt der VfL zur Generalprobe den SC Paderborn an der Bremer Brücke. Soweit die Radio Osnabrück Regionalnachrichten. 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
0: Unser Wetter für Osnabrück und die Weser-Ems-Region.
2: Derzeit in Bissendorf 19 Grad, dazu Vechta 20 Grad. Heute ist es bei uns in der Region meist bewölkt. Mit 18 bis 22 Grad bleibt es mild und stellenweise fällt etwas Regen. Im Westen ist es zeitweise nass, später beruhigt sich das Wetter. Freundlich zeigt sich der Tag aber nur selten.
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1: Hallo liebe Autofahrer. Die Polizei meldet derzeit keine Verkehrsbehinderungen in der Region. Geblitzt wird nur an einer Stelle, in Bad Rothenfelde im Landkreis Osnabrück. Radio Osnabrück wünscht euch eine gute Fahrt.
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4: Am Sonntagvormittag und wir wollen gleich mal schauen, welche Pollen heute fliegen. Ich bin Antonia, moin moin.

Radio Osnabrück am Sonntagvormittag und wir wollen jetzt mal auf die Pollen für heute schauen. Da weht der Wegerich sehr stark, Beifuß ist auch Mittel dabei und ganz schwach wehen auch Ampfer und die Gräser.

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1: Ich bin Tanja Wagner. Am Rande des Christopher Street Days in Berlin ist am späten Abend ein Kastenwagen in die Menschenmenge gefahren. Eine Frau starb, viele weitere Menschen wurden verletzt, 3 von ihnen lebensbedrohlich.
2: Kanzler Merz spricht von einer abscheulichen Tat, auch Berlins regierender Bürgermeister Wegner ist fassungslos. Die Polizei fahndet mit einem Foto nach dem Verdächtigen, dem 21-jährigen Abdul B. Er soll am Rande des Christopher Street Days im Großen Tiergarten mit einem Kastenwagen mehrere Menschen an- oder umgefahren haben. Der Wagen krachte schließlich gegen einen Baum. Der Fahrer flüchtete. Abdul B. wird der islamistischen Szene zugerechnet. Er hat wohl Familie in Berlin und wurde erst im Mai aus dem Jugendarrest entlassen. Katrin Müller, Nachrichtenredaktion.
1: Irans Revolutionsgarden haben nach eigenen Angaben 6 Handelsschiffe vor einer Durchfahrt durch die strategisch wichtige Straße von Hormuz gestoppt. Versuche des US-Militärs, den Kurs von Schiffen zu ändern, würden mit einer entschlossenen Reaktion und Warnschüssen beantwortet. Als Folge seien die betroffenen Schiffe gezwungen, umzukehren. Wenn die AfD bei den Landtagswahlen in Sachsen-Anhalt und Mecklenburg-Vorpommern im September stärkste Kraft wird, dann soll sie auch an der Regierung beteiligt werden. In einer YouGov-Umfrage im Auftrag der dpa sagten, dass 47% der Befragten in Ostdeutschland und 37% der Befragten in Westdeutschland.
3: In Thüringen ist die AfD vor knapp 2 Jahren das bisher erste und einzige Mal stärkste Kraft bei einer Landtagswahl geworden. Keine andere Partei wollte mit ihr zusammenarbeiten. Die Landesregierung bildeten CDU, BSW und SPD, obwohl diesen 3 Parteien ein Sitz für eine eigene Mehrheit fehlt. Die AfD in der Regierung wieder so verhindern, sollte sie, wie es Umfragen voraussagen, auch in Sachsen-Anhalt oder Mecklenburg-Vorpommern stärkste Kraft werden. Eher nein. Im Osten wie im Westen sind mehr Menschen dafür, dass die AfD dann mitregiert. Jan-Henner Reitze, Berlin.
1: Ärzte ohne Grenzen fordert einen drastisch niedrigeren Preis für das Medikament Lenacapavir zur Vorbeugung einer HIV-Infektion. Niemand sollte von der HIV-Prävention ausgeschlossen werden, nur weil ein Medikament künstlich teuer gehalten wird, hieß es beim Auftakt der Welt-AIDS-Konferenz. Aktuell kostet die Jahresdosis $28.000, für viele unbezahlbar.
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5: Aktuell meldet Eckermühlen 20 Grad, dazu Lastrup 19 Grad. Zur Mittagszeit ziehen dichte Wolken durch, dazu ist es mit 20 bis 22 Grad eher mild. Im Westen fällt stellenweise noch etwas Regen, sonst bleibt es meist trocken bei leichtem bis spürbarem Wind. Später lockert es nur langsam auf, insgesamt zeigt sich der Tag heute eher grau. Der Radio Osnabrück 3-Tage-Trend. Morgen startet bei uns in der Region Osnabrück und dem Weser-Ems-Gebiet frisch, dann wird es freundlicher und meist trocken. Am Dienstag gibt es viel Sonne und es wird mit 25 bis 29 Grad deutlich wärmer. Zur Wochenmitte bleibt es sonnig und zunehmend heiß.
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6: Hallo liebe Autofahrer, alles frei auf den Straßen, keine Staus oder Verkehrsbehinderungen. In Bad Rothenfelde im Landkreis Osnabrück wird geblitzt. Radio Osnabrück wünscht euch eine gute und sichere Fahrt.
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8: Am Sonntagvormittag und gleich geht's hier um die Freiwillige Feuerwehr Osnabrück-Schinkel. Dort konnten Kinder einen Einblick in die Welt der Feuerwehr bekommen. Ich bin Antonia, moin.

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1: Ich will Feuerwehrmann werden. Ihr hört Radio Osnabrück und diesen Traum haben ja viele Kinder. Sie möchten nach ihrer Schulzeit zur Feuerwehr. Da lohnt es sich schon mal rechtzeitig einen Blick hinter die Kulissen zu werfen, wie zum Beispiel bei der Freiwilligen Feuerwehr Osnabrück-Schinkel. Im Rahmen der Ferienspaßaktion konnten Kinder dort erste Einblicke in die spannende Welt der Feuerwehr bekommen. Sie durften zum Beispiel auch mal im Feuerwehrwagen sitzen.
2: Was ist in den Fahrzeugen drin? Dann dürfen sie sich auch mal reinsetzen und sehen all die Geräte, die sie vorher kennengelernt haben, dort wieder. Dann erklären wir so ein bisschen das Prozedere, dass wir zum Beispiel schon auf dem Weg zum Einsatzort umziehen während der Fahrt.
1: Sagt Malte Schütte. Er ist seit 2014 zuständig für die Brandschutzerziehung bei der Freiwilligen Feuerwehr Osnabrück-Schinkel. Einer, der ganz schön große Augen bekommen hat von dem, was er da so kennengelernt hat, war Mohammed. Und er durfte sich auch über eine willkommene Dusche freuen.
3: Danach sind wir hier rausgegangen und haben uns dann mit Wasser nass gespritzt.
1: Und was hat Mohammed besonders gefallen?
3: Ich glaube alles eigentlich.
1: Mohammed konnte sich also nicht so richtig entscheiden. Naja, ist ja auch kein Wunder bei dem, was dort alles so vorgeführt wurde. Der Feuerwehrnachwuchs steht also in den Startlöchern. Die Nachfrage bei sämtlichen Feuerwehren in Stadt und Landkreis Osnabrück ist momentan recht hoch. Aber einen Wunsch hat Malte Schütte dann doch noch.
2: Dass die Flamme und das Feuer für die Feuerwehr weiter brennt. Dass sie vielleicht so weit lodert, dass sie irgendwann selbst auch Teil der Feuerwehrfamilie werden. Wir sind eine große Familie und zwar nicht nur hier in Osnabrück, auch nicht in Niedersachsen und Deutschland, sondern weltweit. Es ist eigentlich völlig egal, wenn man als Feuerwehrmann oder Frau erkannt wird, ist man eigentlich überall herzlich willkommen.

0: Willkommen bei der Feuerwehr, das ist ein großes Miteinander.
1: Das war der Ferienspaß bei der Freiwilligen Feuerwehr Osnabrück-Schinkel. Ein Riesenerlebnis für die Kinder und mehr Sicherheit für die Zukunft unserer Feuerwehren. Wir von Radio Osnabrück waren mit dabei und haben euch ein bisschen mitgenommen.
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1: Guten Tag, im Studio ist Nadine. Auf der B51 zwischen Osnabrück-Widukindland und Bellmitte hat eine 22 Jahre alte Sozia am späten gestrigen Abend tödliche Verletzungen erlitten. Ein 23 Jahre alter Motorradfahrer aus Osnabrück hat in einer Rechtskurve die Kontrolle über seine Maschine verloren. Das Motorrad hat leicht die Mittelschutzplanke berührt. Die Frau ist dabei vermutlich vom Zweirad geschleudert worden und noch an der Unfallstelle gestorben. Der Fahrer hat leichte Verletzungen erlitten. Die Fahrbahn ist für die Unfallaufnahme und die Bergung bis heute Morgen in beide Richtungen voll gesperrt worden. Im Flughafen in Bomte ist ein Modellflugzeug abgestürzt. Der Flieger ist neben dem Flughafen in einem Feld gelandet und hat dort ein Feuer ausgelöst. Die Meldung ist am Samstagnachmittag bei der Polizei eingegangen. Einsatzkräfte von Polizei und Feuerwehr haben einen kleinen Feldbrand vorgefunden. Sie haben das Feuer schnell gelöscht. In Greven hat eine Scheune an der Guntruperstraße gebrannt. Beim Eintreffen von Feuerwehr und Polizei hat das Gebäude in Vollbrand gestanden. Menschen haben sich nicht in der Scheune befunden. Die B481 ist im Gefahrenbereich gesperrt gewesen. Die Löscharbeiten dauern an. Die Kriminalpolizei ermittelt. In Meppen hat die Polizei in der Nacht die Tuning- und Poser-Szene kontrolliert. Hintergrund ist ein angekündigtes Tuning-Treffen gewesen. Die Einsatzkräfte haben im Stadtgebiet rund 50 Fahrzeuge an einem Treffpunkt und weitere kleinere Gruppen festgestellt. Bei 16 von 21 kontrollierten Fahrzeugen haben sie Verstöße entdeckt. Ein Motorradfahrer ist innerorts mit rund 93 und auf der B70 mit etwa 170 Stundenkilometern gemessen worden. Ein Auto mit erheblich manipulierter Abgasanlage ist sichergestellt und abgeschleppt worden. In Lingen hat es kurz nach Mitternacht an der Diekstraße gebrannt. In der Nähe des Dieksees ist eine rund 50 Quadratmeter große Fläche in Brand geraten. Nach ersten Erkenntnissen könnte das Feuer von einer unbekannten Person verursacht worden sein. Einsatzkräfte haben dort mehrere Bier- und Wodkaflaschen gefunden und sichergestellt. Die Feuerwehr hat den Brand gelöscht. Der Schaden wird auf etwa 5.000 Euro geschätzt. Der VfL Osnabrück hat sich gestern Nachmittag in einem Geheimtest mit 3:0 gegen den BSV Kickers Emden durchgesetzt. Die Tore haben Meißner, Kammerbauer und Henning erzielt. Für den VfL ist es der zweite Testspielsieg an diesem Wochenende gewesen. Am kommenden Samstag empfängt der VfL den Bundesliga-Aufsteiger SC Paderborn an der Bremer Brücke. Anpfiff ist um 15.30 Uhr. Soweit die Radio Osnabrück Regionalnachrichten. 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
2: In Osnabrück-Fledder werden momentan 19 Grad gemeldet, in Lengerich-Emsland sind es 20 Grad. Heute Mittag bleibt es im Weser-Ems-Gebiet überwiegend grau, stellenweise fällt noch etwas Regen. Die Temperaturen bewegen sich zwischen 19 und 22 Grad. Im weiteren Verlauf des Nachmittags lockert es vereinzelt auf. Am Teutoburger Wald und Richtung Wiehengebirge bleibt das Wetter noch wechselhaft. Zum Abend beruhigt sich die Lage dann.
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1: Hallo liebe Autofahrer. Auf der A30 Rheine Richtung Amsterdam besteht zwischen Rheine-Nord und Salzbergen Gefahr durch ein liegen gebliebenes Fahrzeug auf dem Standstreifen sowie durch Reifenteile auf der Fahrbahn. Auf der A33 Bielefeld Richtung Osnabrück befindet sich zwischen Künsebeck und Halle-Westfalen Gefahr durch Gegenstände auf der Fahrbahn. Auf der A1 Hansa-Linie Richtung Bremen stockt der Verkehr vor Osnabrück Nord auf einer Länge von 2 Kilometern. Der Zeitverlust beträgt 6 Minuten. Im Sendegebiet gibt es im Moment keine Blitzer und Abstandsmessungen. Radio Osnabrück wünscht euch eine gute und sichere Fahrt.
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4: Mit Antonia am Sonntagvormittag und gleich blättern wir im Tagebuch der Hits in die 80er.

26. Juli 1983. Donna Summer ist mit She Works Hard for the Money neu in den Charts. Als Donna Summer 1983 She Works Hard for the Money schreibt, kann sie schon auf eine lange und erfolgreiche Karriere zurückblicken. Angefangen hat alles im örtlichen Gospelchor, in dem Donna schon mit 10 Jahren erste Soloparts singen darf. Alle im Chor wissen, die wird mal ein Star. Aber ihr Weg ist ungewöhnlich. Als ihr mit 19 ein Plattenvertrag angeboten wird, lehnt sie nämlich ab und geht 1968 stattdessen nach Deutschland. Hier wird sie Musicalsängerin und landet als Darstellerin im Musical Hair einen großen Erfolg. Genau, dann regiert die Erde der Wassermann. Mitte der 70er Jahre geht es dann wieder zurück in die Staaten, wo sie endgültig ihren Ruf als Disco Queen festigt. Als Donna Summer in einem noblen Restaurant auf die Toilette geht, fällt ihr auf, dass die Putzfrau eingeschlafen ist. Donna weckt sie behutsam auf und die beiden kommen ins Gespräch. Die Frau erzählt Donna, dass sie mehrere Jobs hat, um ihre Familie zu ernähren und deswegen so müde ist. Berührt und fasziniert von dieser Geschichte schreibt Donna Summer dann ihren größten Hit. She works hard.

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1: Ich bin Tanja Wagner. Am Rande des Christopher Street Days in Berlin ist am späten Abend ein Kastenwagen in die Menschenmenge gefahren. Eine Frau starb, viele weitere Menschen wurden verletzt, drei von ihnen lebensbedrohlich.
2: Kanzler Merz spricht von einer abscheulichen Tat, auch Berlins regierender Bürgermeister Wegner ist fassungslos. Die Polizei fahndet mit einem Foto nach dem Verdächtigen, dem 21-jährigen Abdul B. Er soll am Rande des Christopher Street Days im großen Tiergarten mit einem Kastenwagen mehrere Menschen an- oder umgefahren haben. Der Wagen krachte schließlich gegen einen Baum. Der Fahrer flüchtete. Abdul B. wird der islamistischen Szene zugerechnet. Er hat wohl Familie in Berlin und wurde erst im Mai aus dem Jugendarrest entlassen. Katrin Müller, Nachrichtenredaktion.
1: Irans Revolutionsgarden haben nach eigenen Angaben 6 Handelsschiffe vor einer Durchfahrt durch die strategisch wichtige Straße von Hormuz gestoppt. Versuche des US-Militärs, den Kurs von Schiffen zu ändern, würden mit einer entschlossenen Reaktion und Warnschüssen beantwortet. Als Folge seien die betroffenen Schiffe gezwungen, umzukehren. Wenn die AfD bei den Landtagswahlen in Sachsen-Anhalt und Mecklenburg-Vorpommern im September stärkste Kraft wird, dann soll sie auch an der Regierung beteiligt werden. In einer YouGov-Umfrage im Auftrag der dpa sagten das 47% der Befragten in Ostdeutschland und 37% der Befragten in Westdeutschland.
3: In Thüringen ist die AfD vor knapp 2 Jahren das bisher erste und einzige Mal stärkste Kraft bei einer Landtagswahl geworden. Keine andere Partei wollte mit ihr zusammenarbeiten. Die Landesregierung bildeten CDU, BSW und SPD, obwohl diesen drei Parteien ein Sitz für eine eigene Mehrheit fehlt. Die AfD in der Regierung wieder so verhindern, sollte sie, wie es Umfragen voraussagen, auch in Sachsen-Anhalt oder Mecklenburg-Vorpommern stärkste Kraft werden. Eher nein. Im Osten wie im Westen sind mehr Menschen dafür, dass die AfD dann mitregiert. Jan-Henner Reitze, Berlin.
1: Ärzte ohne Grenzen fordert einen drastisch niedrigeren Preis für das Medikament Lenacapavir zur Vorbeugung einer HIV-Infektion. Niemand sollte von der HIV-Prävention ausgeschlossen werden, nur weil ein Medikament künstlich teuer gehalten wird, hieß es beim Auftakt der Welt-AIDS-Konferenz. Aktuell kostet die Jahresdosis $28.000, für viele unbezahlbar.
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4: Schönen Mittag. Im Moment in Georgsmarienhütte 19 Grad, dazu Barkum 20 Grad. Heute Mittag bleibt es bei uns meist grau, stellenweise fällt noch etwas Regen. Und die Höchstwerte liegen bei 20 bis 22 Grad. Im weiteren Verlauf lassen die Schauer nach, der Wind frischt zeitweise etwas auf und zum Abend gibt es erste Auflockerungen. Der Radio Osnabrück 3-Tage-Trend. Morgen startet noch eher verhalten, später wird es freundlicher mit längeren sonnigen Abschnitten. In der Region Osnabrück und dem Weser-Ems-Gebiet ist nur am Teutoburger Wald noch ein kurzer Schauer möglich. Am Dienstag zeigt sich die Sonne dann fast überall und die Wärme nimmt spürbar zu. Zur Wochenmitte gibt es verbreitet sonniges Hochsommerwetter, dann steigen die Temperaturen auf 30 bis 33 Grad.
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5: Vorsicht auf der A2 zwischen Bad Eilsen und Rehren. In beiden Richtungen befindet sich ein Reh auf der Fahrbahn. Auf der A30, Rheine Richtung Amsterdam, steht zwischen Rheine Nord und Salzbergen ein defektes Fahrzeug auf dem Standstreifen. Die A33, Bielefeld Richtung Osnabrück, zwischen Künsebeck und Halle-Westfalen. Dort liegen Gegenstände auf der Fahrbahn. Auf der A1, Hansa-Linie Richtung Bremen, stockt der Verkehr vor Wallenhorst Nord auf einer Strecke von 2 Kilometern. Der Zeitverlust beträgt 8 Minuten. Nur ein Blitzer ist derzeit aufgebaut, auf der Friesolter Straße in Garrel. Radio Osnabrück wünscht euch eine gute und sichere Fahrt.
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7: Am Sonntagmittag und gleich sprechen wir über die Stadt Hecklenburg. Die könnte nämlich eine Auszeichnung der UN bekommen. Ich bin Antonia, guten Mittag. Yeah.

0: Gibt es eine Auszeichnung der UN für die Stadt Tecklenburg? Ihr hört Radio Osnabrück und ja, das könnte tatsächlich passieren. Die Kommune hat sich nämlich für die Auszeichnung Best Tourism Village beworben. Verliehen wird der Preis seit 2021. Es ist ein weltweiter Wettbewerb mit allen UN-Staaten. Deutschland nimmt in diesem Jahr zum zweiten Mal daran teil. Der Bürgermeister der Stadt Tecklenburg, Stefan Streit, freut sich natürlich über die Nominierung und hat uns im Radio Osnabrück-Interview verraten, welche Kriterien erfüllt sein müssen.
1: Man muss erstmal ein professionelles Bewerbungsvideo in englischer Sprache kreieren. Wir haben 78 Seiten eingereicht, wie vielfältig doch der Nachhaltigkeitsgedanke hier gelebt wird zwischen Historie, Tourismus und natürlich auch ehrenamtlichen Engagement. Wie bezieht man eigentlich die Bürger mit ein? Und man muss natürlich auch ein touristisch attraktiver Standort sein, sonst haben wir gar keine Chance.
0: Wenn ihr an Tecklenburg denkt, dann fallen euch wahrscheinlich die Fachwerkhäuser und die Freilichtbühne ein. Aber es gibt noch weitere Dinge zu entdecken, wie die Tatsache, dass Tecklenburg der einzige Luft- und Kneippkurort im Regierungsbezirk Münster ist. Außerdem gehört die Stadt zu den ersten kleinen Kommunen, die eine Nachhaltigkeitsstrategie aufgelegt haben. Darin steht
1: zum Beispiel, dass wir 500 Bäume jetzt pflanzen müssen, dass wir das Kulturhaus nachhaltig sanieren nach Denkmalgesichtspunkten, dass wir die Zivilgesellschaft bei vielen Punkten mit einbeziehen in einem Beteiligungsprozess. Viele Nachhaltigkeitsgesichtspunkte spielen eine ganz große, wichtige Rolle bei der Bewerbung heutzutage. Wenn man Tourismus sieht, dann geht es nicht rein um den Massentourismus, sondern es geht tatsächlich um den verträglichen Tourismus.
0: Neben Tecklenburg sind vier weitere Orte allein aus Deutschland im

0: Rennen. Die Entscheidung darüber, welcher Ort sich Best Tourism Village nennen darf, fällt im Herbst.
1: Wir rechnen irgendwann im Oktober damit. Ein genauer Termin steht noch gar nicht fest. Aber ich weiß, die letzte Preisverleihung war in China. Da würde ich natürlich auch gerne eine Fernreise für in Kauf nehmen, sage ich ganz ehrlich.
0: Eine Auszeichnung der UN bekommen und dafür dann reisen, da sagt man doch nicht nein. 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
1: Im Studio Alexander, guten Tag. Bei einem Verkehrsunfall auf der Bundesstraße 51 zwischen Osnabrück-Widokindland und Belm-Mitte ist am späten gestrigen Abend eine 22 Jahre alte Sozia tödlich verletzt worden. Die Frau ist vermutlich nach einer leichten Kollision des Motorrads mit der Mittelschutzplanke vom Zweirad geschleudert worden. Der 23 Jahre alte Fahrer aus Osnabrück hat in einer Rechtskurve die Kontrolle über die Maschine verloren und ist leicht verletzt worden. Die Fahrbahn ist für die Unfallaufnahme und die Bergung bis heute Morgen in beide Richtungen voll gesperrt gewesen. Am Flughafen in Bohmte ist am Samstagnachmittag ein Modellflugzeug abgestürzt. Der Flieger ist in einem benachbarten Feld abgestürzt und hat dort ein Feuer ausgelöst. Polizei und Feuerwehr haben vor Ort einen kleinen Feldbrand festgestellt. Die Einsatzkräfte haben das Feuer schnell gelöscht. In der Nacht hat die Polizei in Meppen die Tuning- und Poser-Szene kontrolliert. Hintergrund ist ein angekündigtes Treffen mit in der Spitze rund 50 Fahrzeugen gewesen. Die Einsatzkräfte haben 21 Fahrzeuge und 24 Personen überprüft und an 16 Fahrzeugen Verstöße festgestellt. Die Polizei hat dabei unter anderem massive Tempoverstöße, unzulässige Umbauten und unnötigen Fahrzeuglärm festgestellt. Kurz nach Mitternacht ist an der Diekstraße in Lingen eine rund 50 Quadratmeter große Fläche nahe einer Sitzbank in Brand geraten. Nach ersten Erkenntnissen könnte das Feuer von einer unbekannten Person verursacht worden sein. Im Bereich der Brandfläche sind mehrere Bier- und Wodkaflaschen sichergestellt worden. Die Feuerwehr hat den Brand gelöscht und der Schaden ist auf etwa 5.000 Euro geschätzt worden. Gestern ist in Frieseute ein 26 Jahre alter Mann nahe dem Stadtpark mit einem E-Scooter schwer verunglückt. Der Fahrer ist allein beteiligt gestürzt. Ein Atemalkoholtest hat einen Wert von 4,6 Promille ergeben. Der Mann ist schwer verletzt in ein Krankenhaus gebracht worden. Außerdem ist ihm eine Blutprobe entnommen worden. Gestern Nachmittag hat der VfL Osnabrück einen Geheimtest gegen den Regionalligisten BSV Kickers Emden mit 3:0 gewonnen. Die Lila-Weißen haben defensiv kaum etwas zugelassen und offensiv erneut überzeugt. Die Tore haben Meißner, Kammerbauer und Henning erzielt. Am kommenden Samstag wird der VfL zur Generalprobe den SC Paderborn an der Bremer Brücke empfangen. Soweit die Radio Osnabrück Regionalnachrichten. 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
1: Die aktuellen Wetterwerte. Osnabrück darum 19 Grad, dazu Damme 21 Grad. Heute Mittag ist es im Weser-Ems-Gebiet meist grau mit 19 bis 22 Grad. Dazu gibt es örtlich noch etwas Regen. Im Laufe des Tages lockert es zum Abend langsam auf. Im Westen ziehen bis dahin am ehesten noch einzelne Schauer durch.
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2: Auf der A30 Rheine Richtung Amsterdam besteht zwischen Rheine Nord und Salzbergen Gefahr durch ein defektes Fahrzeug auf dem Standstreifen. Auf der B68 Bramscher Straße zwischen Wallenhorst Süd und Wallenhorst Zentrum besteht in beiden Richtungen Gefahr durch Personen auf der Fahrbahn. Auf der A1 Hansa-Linie Richtung Bremen stockt der Verkehr vor Osnabrück Nord auf einer Strecke von 3 Kilometern. Der Zeitverlust beträgt 8 Minuten. Außerdem wird geblitzt in Garrel auf der Friesolter Straße sowie auf der B213 bei Haselünne. Ein weiterer im Landkreis Osnabrück in Bad Rothenfelde. Gute Fahrt wünscht euch Radio Osnabrück.
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5: Am Sonntagmittag und wir haben gleich wieder ein paar Tipps für euch, was ihr heute und morgen machen könnt. Ich bin Antonia, moin.
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2: Im GOP-Varieté-Theater in Bad Oeynhausen könnt ihr heute Hotspot sehen. Moderator Andreas Wessels führt durch eine Mischung aus Artistik und Akrobatik auf Weltklasse-Niveau. Und zwischendurch kann herzhaft gelacht werden. Bis zum 1. September gibt es aber noch eine Besonderheit für Familien mit Kindern, sagt der Direktor des GOP Bad Oeynhausen, Christoph Meier.
3: Das ganz Besondere diesen Sommer ist natürlich unsere Aktion Kids für Nix. Kinder bis einschließlich 14 Jahren haben kostenfreien Eintritt in die Show. Die dürfen also umsonst in die Show rein, das miterleben. Wenn sie Papa, Mama, Onkel, Opa, Oma mitbringen, also ein vollzahlender Erwachsener muss dabei sein, dann kommen die Kinder kostenfrei ins GOP Varieté Bad Oeynhausen.
2: Zu sehen ist die Show im GOP in Bad Oeynhausen heute um 14 und um 17 Uhr. Und wenn ihr euch gerne überraschen lasst, dann könnt ihr das morgen wieder in der Hall of Fame. Bei der Sneak Preview seht ihr eine Voraufführung eines Films, der erst später offiziell ins Kino kommt, nur wird vorher nicht verraten, welcher Film das ist. Die Aufführung beginnt um 20.30 Uhr in der Hall of Fame in Osnabrück.
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1: Ich bin Tanja Wagner. Dramatische Szenen am Ende eines bunten Festes. Am Rande des Christopher Street Days in Berlin ist ein Kastenwagen in die Menschenmenge gefahren. Eine Frau starb, viele weitere Menschen wurden verletzt, drei von ihnen lebensbedrohlich. Die Polizei sucht nun nach einem mutmaßlichen Verdächtigen.
2: Berlins regierender Bürgermeister Wegner zeigte sich zutiefst erschüttert.
3: Viele feiernde Menschen, die glücklich waren, die die Vielfalt dieser Stadt gefeiert haben, die Weltoffenheit, die Freiheit, ja auch die Liebe. Und dieser Tag wurde durch diese schreckliche Tat beendet.
2: Auch Bundeskanzler Merz wurde direkt nach der Tat informiert. In einem Ex-Beitrag spricht er von einer abscheulichen Tat. Katrin Müller, Nachrichtenredaktion.
1: Frankreich und Spanien kämpfen weiter gegen massive Waldbrände. Ein Ende ist nicht abzusehen. Rund eine Viertelmillion Menschen musste bereits in Sicherheit gebracht werden. Vororte von Bordeaux wurden evakuiert und für Madrid und Umgebung wurde der Notstand ausgerufen.
4: In der Region Madrid sowie in Ávila und Toledo harren weiter zehntausende Menschen in Notunterkünften und bei Verwandten aus. Aus der Luft und vom Boden bekämpfen mehr als 3000 Feuerwehrleute die Flammen. Hohe Temperaturen, Trockenheit und heftige Windböen hatten die Löscharbeiten massiv behindert. Julia Macher, Barcelona.
1: Stromkunden müssen im kommenden Jahr mit einer geringeren Entlastung bei den Netzentgelten rechnen. Sie sind ein wesentlicher Bestandteil des Strompreises. Ein Zuschuss der Bundesregierung zu den Übertragungsnetzkosten soll 2027 den Plänen zufolge um 1 Milliarde geringer ausfallen als in diesem Jahr. Das wäre eine Kürzung um fast 15%. Die Netzentgelte machen etwa 1/4 des Strompreises aus. Formel-1-Weltmeister Lando Norris startet überraschend als Favorit in das letzte Rennen vor der Sommerpause. Der McLaren-Pilot sicherte sich in einem packenden Finish die Pole-Position für den Grand Prix von Ungarn am Nachmittag in Budapest. Einen starken Eindruck hinterließ in der Qualifikation aber auch das Ferrari-Duo Lewis Hamilton und Charles Leclerc.
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5: Im Moment in Osnabrück, Dodesheide, 20 Grad. Dazu in Salzbergen ebenfalls 20 Grad. Am frühen Nachmittag bleibt es bei uns meist grau. Dazu gibt es stellenweise Nieselregen oder leichten Regen bei 19 bis 22 Grad. Im weiteren Tagesverlauf lässt der Regen meist nach, die Wolken bleiben aber hartnäckig. Der Radio Osnabrück 3-Tage-Trend. Morgen wird es freundlicher mit mehr Sonne. Zwischendurch ziehen aber noch einige Wolken durch und einzelne Schauer sind möglich, besonders in der Region Osnabrück und dem Weser-Ems-Gebiet. Am Dienstag gibt es viel Sonne und am Nachmittag 26 bis 29 Grad. Zur Wochenmitte bleibt es warm und oft sonnig bei uns im Sendegebiet.
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6: Hallo liebe Autofahrer. Auf der A1 Richtung Münster vor Längerich stockt der Verkehr auf etwa 1 Kilometer. Die Staulänge nimmt langsam zu. Auf der A1 Hansa-Linie Richtung Bremen vor Osnabrück Nord stockt der Verkehr auf 2 Kilometern. Hier beträgt der Zeitverlust 7 Minuten. Ab morgen wird die L74 zwischen Ankum-Loxen für Bauarbeiten gesperrt. Betroffen ist der Bereich zwischen dem Kreisverkehr B214 und dem Kreisverkehr Bippener Straße. Die Bauarbeiten dauern voraussichtlich 4 Wochen. Eine Umleitung wird für euch eingerichtet. Außerdem wird geblitzt in Barkum, auf der A1 bei Garrel auf der Friesolter Straße sowie in Haselünne auf der B213, ein weiterer im Landkreis Osnabrück in Bad Rothenfelde. Gute Fahrt wünscht euch Radio Osnabrück.
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8: Mit Antonia am Sonntagmittag und ich habe noch ganz viel Musik für euren Sonntag dabei. Jetzt Moonlight von Leonie.

0: Radio Osnabrück am Sonntagmittag und mit dem nächsten Lied nehmen wir euch mit auf eine Reise zurück zu Hannah Montana. Mit ihrem Song Younger You hat Miley Cyrus ihren Fans in diesem Jahr einen neuen Hannah Montana Song geschenkt und eine Welle der Nostalgie ausgelöst. In dem Song singt Mileys jüngeres Ich zu ihrem heutigen Ich. Das Musikvideo dazu zeigt wechselnd Sequenzen von Miley heute und Szenen aus dem Hannah Montana Film von 2009. Damit schließt sich für alle, die mit Hannah Montana aufgewachsen sind, einschließlich mir, der Kreis des Erwachsenwerdens. Und es gibt doch nichts Besseres, als an einem Sonntag ein bisschen in Nostalgie zu schwelgen. Nur für euch jetzt Miley Cyrus mit Younger You.
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1: Im Studio Alexander, guten Tag. Am späten gestrigen Abend hat sich auf der B51 zwischen Osnabrück-Widukindland und Belm-Mitte ein schwerer Motorradunfall ereignet. Ein 23-jähriger Fahrer aus Osnabrück hat in einer Rechtskurve die Kontrolle über seine Maschine verloren und die Mittelschutzplanke touchiert. Seine 22-jährige Sozia ist dabei vermutlich vom Motorrad geschleudert worden. Die Frau ist noch an der Unfallstelle an ihren Verletzungen gestorben. Der Fahrer hat leichte Verletzungen erlitten. Die B51 ist für die Unfallaufnahme und die Bergung bis heute Morgen um 17:30 in beide Richtungen voll gesperrt gewesen. Nach einem Waldbrand im Bereich Süberweg in Osnabrück ermittelt die Polizei wegen des Verdachts der vorsätzlichen Brandstiftung. Beim Eintreffen der Einsatzkräfte hat im Bereich der Aussichtsplattform am Stichkanal eine rund 150 Quadratmeter große Fläche in Flammen gestanden. Wegen der Trockenheit und des Windes hat sich das Feuer dann auf etwa 400 Quadratmeter Waldfläche ausgebreitet. Während der Löscharbeiten ist ein umgestürzter Grill entdeckt worden. Später hat die Feuerwehr noch einmal ausrücken müssen, um Glutnester zu löschen. Die Polizei bittet Zeugen um Hinweise. In der Nacht hat die Polizei in Meppen die Tuning- und Poser-Szene kontrolliert. Hintergrund ist ein angekündigtes Tuning-Treffen gewesen. Die Einsatzkräfte haben 21 Fahrzeuge und 24 Personen überprüft. An 16 Fahrzeugen haben sie Verstöße festgestellt. Ein Motorradfahrer ist innerorts mit rund 93 und auf der B70 mit etwa 170 Kilometern pro Stunde gemessen worden. Die Polizei hat angekündigt, auch künftig gezielt weiter zu kontrollieren. Am Flughafen in Bohmte ist ein Modellflugzeug abgestürzt. Es ist in einem benachbarten Feld niedergegangen und hat dort einen kleinen Brand ausgelöst. Feuerwehr und Polizei haben das Feuer schnell gelöscht. Verletzt worden ist niemand. Kurz nach Mitternacht hat es an der Diekstraße in Lingen gebrannt. In der Nähe einer Sitzbank am Dieksee ist eine etwa 50 Quadratmeter große Fläche in Brand geraten. Die Feuerwehr Brögbern hat das Feuer gelöscht. Der Schaden ist auf rund 5.000 Euro geschätzt worden. Die Polizei geht einem möglichen Verursacher nach und hat mehrere Flaschen als Spuren sichergestellt. Heute um 12:30 sind Feuerwehr und Polizei zu einem Scheunenbrand an der Guntruper Straße in Greven gerufen worden. Als die Einsatzkräfte angekommen sind, hat die Scheune in Vollbrand gestanden. Menschen haben sich nicht im Gebäude befunden. Für die Löscharbeiten ist ein Bereich der B481 im Gefahrenbereich gesperrt gewesen. Zur Ursache und zur Schadenshöhe gibt es noch keine Angaben. Die Löscharbeiten dauern an und die Kriminalpolizei ermittelt. Soweit die Radio Osnabrück Regionalnachrichten. 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
1: Die aktuellen Wetterwerte: Rieste 20 Grad, dazu Barnsdorf ebenfalls 20 Grad. Am frühen Nachmittag ist es im Weser-Ems-Gebiet oft grau und stellenweise fällt noch etwas Regen. Bei 19 bis 22 Grad bleibt es mild. Später lässt der Regen nach, aber die Wolken halten sich vielerorts hartnäckig.
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2: Hallo lieber Autofahrer, auf der A30 Rheine Richtung Amsterdam besteht zwischen Salzbergen und dem Kreuz Schüttdorf Gefahr durch ein defektes Fahrzeug. Auf der A1 Osnabrück Richtung Münster stockt der Verkehr vor dem Rastplatz Settel auf einer Länge von 2 Kilometern. In Richtung Bremen gibt es auf der A1 Hansa-Linie vor Osnabrück Nord 3 Kilometer stockenden Verkehr mit einem Zeitverlust von 7 Minuten. Auf der A30 Osnabrück Richtung Bad Oeynhausen besteht zwischen Gohfeld und Bad Oeynhausen Nord Gefahr durch ein defektes Fahrzeug auf dem Standstreifen. Der rechte Fahrstreifen ist gesperrt. Die L74 wird ab morgen zwischen Ankum-Loxen für Bauarbeiten gesperrt. Betroffen ist der Bereich zwischen dem Kreisverkehr B214 und dem Kreisverkehr Bippener Straße. Die Bauarbeiten dauern voraussichtlich 4 Wochen. Eine Umleitung wird für euch eingerichtet. Außerdem wird geblitzt in Garrel auf der Friesolter Straße sowie in Haselünne auf der B213. Ein weiterer in Bad Rothenfelde im Landkreis Osnabrück. Radio Osnabrück wünscht euch eine gute und sichere Fahrt.
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4: Am Sonntagmittag und heute vor 90 Jahren wurde der Zoo Osnabrück eröffnet. Darüber sprechen wir gleich. Ich bin

Was wurde wohl heute vor 90 Jahren eröffnet? Ihr hört Radio Osnabrück und genau heute vor 90 Jahren hat der Zoo Osnabrück erstmals seine Pforten geöffnet. Damals noch als Heimattiergarten ohne exotische Tiere. Bereits im Februar 1935 beschloss die Stadt Osnabrück, das Gelände am Schölerberg für den Tiergarten bereitzustellen. Fast 1,5 Jahre später konnte er dann eröffnet werden. Der erste Bewohner damals war Dachs Tutti, der vorher auch beim Geldeintreiben geholfen hat. In einem Gehege hinter einem Schaufenster in Osnabrück hat er fleißig zum Spenden animiert. Wer weiß, vielleicht gäbe es den Zoo Osnabrück heute nicht, wenn Tutti nicht gewesen wäre. Wir von Radio Osnabrück wünschen dem Zoo auf jeden Fall alles Gute zum 90-jährigen Jubiläum.

0: Radio Osnabrück am Sonntagmittag und später geht's hier mit Jost weiter. Moin!
1: Hallo Antonia, heute geht es in der Retro-Chartshow ab 16 Uhr in den Juli 1996 und damals hörten wir zum allerersten Mal dies aus dem Fernsehen.
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1: Ja, im Juli 96 wurde Premiere gegründet, das erste deutsche Bezahlfernsehen. Heute haben wir ja einige davon. Wie gesagt, und die Hits, die es damals gab, die hört ihr gleich bei mir in der Retro-Chartshow ab 16 Uhr. Bis gleich.
0: Dranbleiben lohnt sich also und das nicht nur für die Retro-Chartshow mit Jost. Gleich haben wir nämlich diesen 90er hier für euch. Happy People von Prinz Eitel Joe. Und um 2 gibt's dann die Nachrichten aus Deutschland und der Welt.
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1: Ich bin Thomas Bleskin. Bundespräsident Frank-Walter Steinmeier hat den Autoanschlag am Rande des Berliner Christopher Street Days als Angriff auf die offene Gesellschaft verurteilt. In Hamm sagte er, er sei erschüttert und entsetzt.
2: Seine Gedanken seien bei Angehörigen und Freunden der beim Anschlag getöteten Frau und den zum Teil schwer Verletzten, denen er vollständige Genesung wünsche, so Steinmeier. Ähnlich äußerte sich auch Kanzler Merz. Er befindet sich im ständigen Austausch mit Innenminister Dobrindt und den Behörden. Auch viele Promis reagierten entsetzt auf den Angriff. Sängerin Sarah Connor, die am Abend bei der Abschlusskundgebung des CSDs am Brandenburger Tor aufgetreten war, erklärte in einem emotionalen Video: Mir fehlen die Worte. Katrin Müller, Nachrichtenredaktion.
1: Wenn die AfD bei den Landtagswahlen in Sachsen-Anhalt und Mecklenburg-Vorpommern im September stärkste Kraft wird, sollte sie laut einer Umfrage auch an der Regierung beteiligt werden. In einer YouGov-Erhebung im Auftrag der dpa sagten das 47% der Befragten in Ostdeutschland und 37% der Befragten in Westdeutschland.
3: In Thüringen ist die AfD vor knapp 2 Jahren das bisher erste und einzige Mal stärkste Kraft bei einer Landtagswahl geworden. Keine andere Partei wollte mit ihr zusammenarbeiten. Die Landesregierung bildeten CDU, BSW und SPD, obwohl diesen drei Parteien ein Sitz für eine eigene Mehrheit fehlt. Die AfD in der Regierung wieder so verhindern, sollte sie, wie es Umfragen voraussagen, auch in Sachsen-Anhalt oder Mecklenburg-Vorpommern stärkste Kraft werden. Eher nein. Im Osten wie im Westen sind mehr Menschen dafür, dass die AfD dann mitregiert. Jan-Henner Reitze, Berlin.
1: Die schweren Waldbrände im Südwesten Frankreichs haben sich weiter ausgebreitet und den Großraum Bordeaux erreicht. Nach Angaben der Behörden wurden seit Mittwoch im Südwesten Frankreichs mehr als 200.000 Menschen in Sicherheit gebracht. Der größte Waldbrand in der Region hat inzwischen rund 42.000 Hektar Wald und Buschland zerstört. Irans Revolutionsgarden haben nach eigenen Angaben 6 Handelsschiffe vor einer Durchfahrt durch die Straße von Hormuz gestoppt. Die Garden erklärten, sie würden die Kontrolle über ein 240.000 Quadratkilometer großes Gebiet im Persischen Golf und der Straße von Hormuz durchsetzen. Kein Schiff könne passieren, ohne die iranischen Vorschriften einzuhalten.
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5: Osnabrück, Haste meldet 21 Grad, in Haselünne sind es 19 Grad. Heute bleibt es meist grau, stellenweise fällt noch etwas Nieselregen oder leichter Regen bei Temperaturen zwischen 19 und 22 Grad. Zum Abend lassen die nassen Phasen nach, die Wolken bleiben aber und der Wind weht nur schwach. Der Radio Osnabrück 3-Tage-Trend. Morgen zeigt sich das Wetter in der Region Osnabrück und im Weser-Ems-Gebiet freundlicher, mit Auflockerungen und meist trocken. Am Dienstag setzt sich die Sonne deutlich besser durch und es wird spürbar wärmer. Zur Wochenmitte gibt es verbreitet sonniges, hochsommerlich warmes Wetter mit 31 bis 33 Grad.
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6: Hallo liebe Autofahrer, auf der A30 Rheine Richtung Amsterdam besteht zwischen Salzbergen und dem Kreuz Schüttdorf Gefahr durch ein defektes Fahrzeug. Auf der A1 Münster Richtung Osnabrück stockt der Verkehr vor dem Parkplatz Petersberg langsam zunehmend. In Richtung Bremen gibt es auf der A1 Hansa-Linie vor Osnabrück Nord auf einer Strecke von 2 Kilometern stockenden Verkehr, der Zeitverlust beträgt 7 Minuten. Die A30 Osnabrück Richtung Bad Oeynhausen ist zwischen Gohfeld und Bad Oeynhausen Nord durch ein defektes Fahrzeug auf dem Standstreifen beeinträchtigt. Der rechte Fahrstreifen ist gesperrt. Auf der A31 Gronau Richtung Meppen staut es sich zwischen Emsbüren und Lingen auf 12 Kilometern. Der Zeitverlust kann bis zu 30 Minuten betragen. Fahrt vorsichtig an das Stauende heran. Auf der A33 Osnabrück Richtung Bielefeld stockt der Verkehr vor Haderberg auf 1 Kilometer. Der Zeitverlust liegt bei 5 Minuten. Die L74 wird ab morgen zwischen Ankum-Loxen für Bauarbeiten gesperrt. Betroffen ist der Bereich zwischen dem Kreisverkehr B214 und dem Kreisverkehr Bippener Straße. Die Arbeiten dauern voraussichtlich 4 Wochen. Eine Umleitung wird für euch eingerichtet. Außerdem wird geblitzt. Auf der A1 bei Barkum und auf der B213 bei Haselünne. Ein weiterer Blitzer im Landkreis Osnabrück in Bad Rothenfelde.
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5: Dieses Wochenende begleite ich euch heute Nachmittag auf Radio Osnabrück. Ich bin Alexander und wir spielen nonstop eure Lieblingshits am Stück. Freut euch auf Castles mit Freya Ridings, Blessings von Calvin Harris und Clementine Douglas und Self-Aware mit Temper City. Und jetzt zurück zur Musik.

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1: Im Studio Alexander, guten Tag. Am Flughafen in Bomte ist ein Modellflugzeug abgestürzt. Der Flieger ist in einem angrenzenden Feld gelandet und hat dort ein Feuer ausgelöst. Polizei und Feuerwehr haben den kleinen Feldbrand schnell gelöscht. Verletzt worden ist niemand. Am späten gestrigen Abend hat sich auf der Bundesstraße 51 zwischen Osnabrück-Widukindland und Bell-Mitte ein schwerer Motorradunfall ereignet. Eine 22 Jahre alte Mitfahrerin aus Osnabrück ist dabei tödlich verletzt worden. Der 23 Jahre alte Fahrer hat in einer Rechtskurve die Kontrolle über die Maschine verloren und ist gegen die Mittelschutzplanke geraten. Die Bundesstraße 51 ist für die Unfallaufnahme und die Bergung bis heute Morgen um 5:30 in beide Richtungen voll gesperrt gewesen. Gestern ist in Frieseute ein 26 Jahre alter Mann in der Nähe des Stadtparks mit einem E-Scooter gestürzt. Der Mann ist bei dem Alleinunfall schwer verletzt worden. Ein Atemalkoholtest hat 4,6 Promille ergeben. Die Polizei hat eine Blutprobe veranlasst. In der Nacht hat die Polizei im Stadtgebiet Metten die Tuning- und Poser-Szene kontrolliert. Hintergrund ist ein angekündigtes Tuning-Treffen gewesen. Die Einsatzkräfte haben 21 Fahrzeuge und 24 Personen überprüft und an 16 Fahrzeugen Verstöße festgestellt. Die Polizei hat angekündigt, solche Kontrollen auch künftig fortzusetzen. Kurz nach Mitternacht ist an der Diekstraße in Lingen eine Fläche von rund 50 Quadratmetern in Brand geraten. Das Feuer hat in der Nähe einer Sitzbank am Dieksee gebrannt. Die Polizei vermutet nach ersten Erkenntnissen, dass eine unbekannte Person den Brand verursacht hat. Im Bereich der Brandfläche sind mehrere Bier- und Wodkaflaschen sichergestellt worden. Die Feuerwehr hat den Brand gelöscht, die Polizei ermittelt. Nach einem Waldbrand am Süberweg in Osnabrück ermittelt die Polizei wegen des Verdachts der vorsätzlichen Brandstiftung. Beim Eintreffen der Einsatzkräfte hat eine Fläche von rund 150 Quadratmetern in Flammen gestanden. Wegen Trockenheit und Wind hat sich das Feuer auf rund 400 Quadratmeter Wald ausgebreitet. Die Feuerwehr hat den Brand gelöscht und später noch einmal Glutnester bekämpft. Am Brandort ist außerdem ein umgestürzter Grill entdeckt worden. Die Polizei bittet Zeugen um Hinweise. Soweit die Radio Osnabrück Regionalnachrichten. 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
1: Momentan haben wir in Berge 20 Grad, dazu Sögel 19 Grad. Am Nachmittag ist der Himmel im Weser-Ems-Gebiet meist grau. Stellenweise gibt es leichten Regen und nur wenige Auflockerungen bei 18 bis 22 Grad. Bis zum Abend bleibt es in der Region Osnabrück oft bedeckt. Besonders Richtung Teutoburger Wald kann es zeitweise nass sein. Der Wind ist dabei eher leicht.
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2: Hallo, liebe Autofahrer. Auf der A1 Münster Richtung Osnabrück zwischen Parkplatz Petersberg und Parkplatz Habichtswald stockt der Verkehr auf einer Strecke von 1 Kilometer und nimmt langsam zu. In Richtung Bremen gibt es auf der Hansa-Linie vor Osnabrück Nord 3 Kilometer stockenden Verkehr mit einem Zeitverlust von 9 Minuten. Auf der A30 Osnabrück Richtung Bad Oeynhausen zwischen Gohfeld und Bad Oeynhausen Nord besteht Gefahr durch ein defektes Fahrzeug auf dem Standstreifen. Der rechte Fahrstreifen ist gesperrt. Die A31 Gronau Richtung Meppen ist zwischen Emsbüren und Lingen auf 12 Kilometern gestaut. Der Zeitverlust beträgt bis zu 30 Minuten. Bitte fahrt vorsichtig an das Stauende heran. Auf der A33 Osnabrück Richtung Bielefeld vor Haderberg stockt der Verkehr auf 1 Kilometer. Der Zeitverlust liegt bei 6 Minuten. Die B51 Iburger Straße Richtung Münster meldet vor Osnabrück nahe stockenden Verkehr. Ebenfalls auf der B51 Osnabrücker Straße Richtung Münster gibt es vor der Einmündung Iburger Straße und K346 1 Kilometer Stau, der langsam zunimmt, mit einem Zeitverlust von 10 Minuten. Auf der L770 Stemwede Richtung Petershagen stockt der Verkehr vor Petershagen-Lade. Ab morgen wird die L74 zwischen Ankum und Loxten für Bauarbeiten gesperrt. Betroffen ist der Bereich zwischen dem Kreisverkehr B214 und dem Kreisverkehr Bippener Straße. Die Bauarbeiten dauern voraussichtlich 4 Wochen. Eine Umleitung wird für euch eingerichtet. Außerdem wird geblitzt auf der B213 bei Haselünne. Ein weiterer in Bad Rothenfelde im Landkreis Osnabrück. Radio Osnabrück wünscht euch eine gute Fahrt.
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1: Gut gelaunt durch den Sonntag begleitet euch Alexander. 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
1: Ich bin Thomas Bleskin. Bundespräsident Frank-Walter Steinmeier hat den Autoanschlag am Rande des Berliner Christopher Street Days als Angriff auf die offene Gesellschaft verurteilt. In Hamm sagte er, er sei erschüttert und entsetzt.
2: Seine Gedanken seien bei Angehörigen und Freunden der beim Anschlag getöteten Frau und den zum Teil schwer Verletzten, denen er vollständige Genesung wünsche, so Steinmeier. Ähnlich äußerte sich auch Kanzler Merz. Er befindet sich im ständigen Austausch mit Innenminister Dobrindt und den Behörden. Auch viele Promis reagierten entsetzt auf den Angriff. Sängerin Sarah Connor, die am Abend bei der Abschlusskundgebung des CSDs am Brandenburger Tor aufgetreten war, erklärte in einem emotionalen Video: Mir fehlen die Worte. Katrin Müller, Nachrichtenredaktion.
1: Wenn die AfD bei den Landtagswahlen in Sachsen-Anhalt und Mecklenburg-Vorpommern im September stärkste Kraft wird, sollte sie laut einer Umfrage auch an der Regierung beteiligt werden. In einer YouGov-Erhebung im Auftrag der dpa sagten das 47% der Befragten in Ostdeutschland und 37% der Befragten in Westdeutschland.
3: In Thüringen ist die AfD vor knapp 2 Jahren das bisher erste und einzige Mal stärkste Kraft bei einer Landtagswahl geworden. Keine andere Partei wollte mit ihr zusammenarbeiten. Die Landesregierung bildeten CDU, BSW und SPD, obwohl diesen drei Parteien ein Sitz für eine eigene Mehrheit fehlt. Die AfD in der Regierung wieder so verhindern, sollte sie, wie es Umfragen voraussagen, auch in Sachsen-Anhalt oder Mecklenburg-Vorpommern stärkste Kraft werden? Eher nein. Im Osten wie im Westen sind mehr Menschen dafür, dass die AfD dann mitregiert. Jan-Henner Reitze, Berlin.
1: Die schweren Waldbrände im Südwesten Frankreichs haben sich weiter ausgebreitet und den Großraum Bordeaux erreicht. Nach Angaben der Behörden wurden seit Mittwoch im Südwesten Frankreichs mehr als 200.000 Menschen in Sicherheit gebracht. Der größte Waldbrand in der Region hat inzwischen rund 42.000 Hektar Wald und Buschland zerstört. Irans Revolutionsgarden haben nach eigenen Angaben 6 Handelsschiffe vor einer Durchfahrt durch die Straße von Hormuz gestoppt. Die Garden erklärten, sie würden die Kontrolle über ein 240.000 Quadratkilometer großes Gebiet im Persischen Golf und der Straße von Hormuz durchsetzen. Kein Schiff könne passieren, ohne die iranischen Vorschriften einzuhalten.
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5: Schönen Nachmittag. Die aktuellen Temperaturen. In Boomte werden 20 Grad gemessen, in Lastrup sind es 18 Grad. Am Nachmittag ziehen noch dichte Wolken mit etwas Regen über das Land. Bei uns liegen die Temperaturen zwischen 19 und 22 Grad. Zum Abend beruhigt sich das Wetter im Sendegebiet von Radio Osnabrück. Die Schauer lassen nach und es lockert langsam auf. Der Radio Osnabrück 3-Tage-Trend. Morgen ist es in der Region Osnabrück und dem Weser-Ems-Gebiet freundlicher. Einzelne Schauer sind Richtung Teutoburger Wald und Wiehengebirge aber noch möglich. Am Dienstag gibt es dann viel Sonne und es wird deutlich wärmer. Zur Wochenmitte kommt der nächste Wärmeschub mit viel Sonne und 31 bis 33 Grad.
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5: Hallo liebe Autofahrer, auf der A1 Osnabrück Richtung Münster vor dem Rastplatz Buddenkuhle stockt der Verkehr auf einer Länge von 1 Kilometer. In Richtung Bremen staut es sich auf der Hansa-Linie vor Osnabrück Nord auf 4 Kilometern. Der Zeitverlust beträgt bis zu 8 Minuten. Auf der A31 Gronau Richtung Meppen zwischen Emsbüren und Lingen gibt es einen Stau über 12 Kilometer. Rechnet hier mit einem Zeitverlust von bis zu 30 Minuten und fahrt vorsichtig an das Stauende heran. Die A33 Osnabrück Richtung Bielefeld ist vor Haderberg auf 1 Kilometer von stockendem Verkehr betroffen. Auch hier beträgt der Zeitverlust etwa 8 Minuten. Ab morgen wird die L77 zwischen Ankum und Loxton für Bauarbeiten gesperrt. Betroffen ist der Bereich zwischen dem Kreisverkehr B214 und dem Kreisverkehr Bippener Straße. Die Bauarbeiten dauern voraussichtlich 4 Wochen. Eine Umleitung wird für euch eingerichtet. Auf der B213 bei Haselünne steht ein Blitzer. Radio Osnabrück wünscht euch eine gute und sichere Fahrt.
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7: Der Sonntagnachmittag auf Radio Osnabrück. Im Studio für euch ist Alexander. Und jetzt gibt es mehr Lieblingssongs und weniger Gelaber. Freut euch auf David Bowie mit Ashes to Ashes, Sternenstaub von Joris und Enrique Iglesias mit Rhythm Divine. Also aufdrehen!

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1: Im Studio Alexander, guten Tag. Auf der B51 zwischen Osnabrück-Widukindland und Belm-Mitte hat eine 22-jährige Sozia am späten Abend tödliche Verletzungen erlitten. Ein 23-jähriger Motorradfahrer aus Osnabrück hat in einer langgezogenen Rechtskurve die Kontrolle über seine Maschine verloren und ist gegen die Mittelschutzplanke geraten. Die Frau ist dabei vermutlich vom Motorrad geschleudert worden und noch an der Unfallstelle gestorben. Der Fahrer hat leichte Verletzungen erlitten. Die Fahrbahn war für die Unfallaufnahme und die Bergung bis heute Morgen in beide Richtungen voll gesperrt. Im Bereich Süberweg in Osnabrück hat es einen Waldbrand nahe der Aussichtsplattform am Stichkanal gegeben. Das Feuer hat sich wegen Trockenheit und Wind von rund 150 auf etwa 400 Quadratmeter ausgebreitet. Die Polizei ermittelt wegen des Verdachts auf vorsätzliche Brandstiftung. Ein umgestürzter Grill ist am Brandort gefunden worden und wird als mögliche Ursache geprüft. Heute um 12:30 sind Feuerwehr und Polizei in Greven zu einem Scheunenbrand an der Guntruper Straße gerufen worden. Als die Einsatzkräfte eingetroffen sind, hat das Gebäude in Vollbrand gestanden. Menschen haben sich nicht in der Scheune befunden. Die B481 war im Gefahrenbereich für die Löscharbeiten gesperrt. Zur Brandursache und zur Schadenshöhe gibt es noch keine Angaben. In der Nacht hat die Polizei im Stadtgebiet Meppen die Tuning- und Poser-Szene kontrolliert. Hintergrund ist ein angekündigtes Tuning-Treffen mit in der Spitze rund 50 Fahrzeugen gewesen. Die Einsatzkräfte haben 21 Fahrzeuge und 24 Personen überprüft und an 16 Fahrzeugen Verstöße festgestellt. Ein Motorradfahrer ist innerorts mit rund 93 und auf der B70 mit etwa 170 Kilometern pro Stunde gemessen worden. Ein weiteres Auto ist wegen erheblicher Manipulationen an der Abgasanlage sichergestellt und abgeschleppt worden. Am Flughafen in Bomte ist ein Modellflugzeug abgestürzt. Das Flugzeug ist neben dem Gelände in einem Feld abgestürzt und hat dort einen kleinen Brand ausgelöst. Die Polizei hat am Samstagnachmittag die Meldung über das Feuer bekommen. Feuerwehr und Polizei haben den Feldbrand schnell gelöscht. Auf einem Supermarktparkplatz in Frieseute hat ein Auto gebrannt. Passanten haben noch vor dem Eintreffen der Feuerwehr versucht, das Feuer mit Feuerlöschern zu löschen. Die Freiwillige Feuerwehr hat den Brand schließlich gelöscht. Der Schaden am Wagen ist auf rund 12.000 Euro geschätzt worden. Auch eine Hecke und ein Zaunelement sind beschädigt worden. Soweit die Radio Osnabrück Regionalnachrichten. 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
1: Im Moment in Osnabrück Gretesch 19 Grad, dazu Lingen 18 Grad. Am Nachmittag ist es in Osnabrück und im Weser-Ems-Gebiet meist grau. Örtlich fällt noch etwas Nieselregen, bei Temperaturen zwischen 19 und 22 Grad. Zum Abend lassen Schauer und Sprühregen nach, die Wolken lockern etwas auf und der Wind bleibt ruhig.
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2: Hallo liebe Autofahrer, auf der A2 Dortmund Richtung Hannover besteht zwischen Wunsdorf-Kohlenfeld und Wunsdorf-Lute Gefahr durch Gegenstände auf der Fahrbahn. Auf der A1 Osnabrück Richtung Münster stockt der Verkehr zwischen Lengerich und Parkplatz Exterheide auf einer Länge von 1 Kilometer. Der Zeitverlust beträgt 6 Minuten. In Richtung Bremen gibt es auf der Hansa-Linie vor Osnabrück Nord 3 Kilometer stockenden Verkehr. Hier müsst ihr mit einem Zeitverlust von 9 Minuten rechnen. Auf der A31 Gronau Richtung Meppen staut es sich zwischen Emsbüren und Lingen auf 12 Kilometern. Der Zeitverlust kann bis zu 30 Minuten betragen. Fahrt vorsichtig an das Stauende heran. Auf der A33 Osnabrück Richtung Bielefeld stockt der Verkehr zwischen Borklo, Kloster Ösede und Haderberg auf 2 Kilometern. Der Stau nimmt langsam ab. Der Zeitverlust liegt bei 13 Minuten. Die L74 wird ab morgen zwischen Ankum-Loxten für Bauarbeiten gesperrt. Betroffen ist der Bereich zwischen dem Kreisverkehr B214 und dem Kreisverkehr Bippener Straße. Die Bauarbeiten dauern voraussichtlich 4 Wochen. Eine Umleitung wird für euch eingerichtet. Außerdem wird geblitzt. Auf der B213 bei Haselünne, ein weiterer Blitzer in Bad Rothenfelde im Landkreis Osnabrück. Radio Osnabrück wünscht euch eine gute und sichere Fahrt.
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1: Ich bin Thomas Bleskin. Nach dem tödlichen Angriff am Rande des Berliner Christopher Street Days gehen die Ermittler von einem islamistischen Terroranschlag aus. Bundesinnenminister Alexander Dobrindt sagte am Tatort, der mutmaßliche Täter habe sich radikalisiert und gehöre der islamistischen Szene an.
2: Kanzler Merz spricht von einer abscheulichen Tat. Auch Berlins regierender Bürgermeister Wegner ist fassungslos. Die Polizei fahndet mit einem Foto nach dem Verdächtigen, dem 21-jährigen Abdul B. Er soll am Rande des Christopher Street Days im Großen Tiergarten mit einem Kastenwagen mehrere Menschen an- oder umgefahren haben. Der Wagen krachte schließlich gegen einen Baum. Der Fahrer flüchtete. Abdul B. wird der islamistischen Szene zugerechnet. Er hat wohl Familie in Berlin und wurde erst im Mai aus dem Jugendarrest entlassen. Katrin Müller, Nachrichtenredaktion.
1: Der schwere Waldbrand im Südwesten Frankreichs ist bis auf rund 15 Kilometer an Bordeaux herangerückt. Der Bürgermeister der Stadt erklärte, eine Evakuierung der Metropole werde derzeit nicht vorbereitet, die Stadt sei aber auf jede Entwicklung eingestellt. Seit Mittwoch wurden rund 220.000 Menschen in Sicherheit gebracht. Etwa 42.000 Hektar Wald und Buschland sowie rund 140 Wohnhäuser wurden zerstört. 2.500 Feuerwehrleute und 1.500 Soldaten kämpfen gegen die Flammen. Irans Revolutionsgarden zeigen sich beim Streit um die Straße von Hormuz unnachgiebig. Außerdem drohte die iranische Armee mit einer Ausweitung des Kriegsgebiets, falls die USA ihre Luftangriffe fortsetzen sollten.
3: Zunächst hat der Iran aber eigenen Angaben zufolge seine Angriffe auf die arabischen US-Verbündeten eingestellt, da die USA ihrerseits die Luftschläge zuletzt ausgesetzt hätten. Irans Revolutionsgarden hinderten derweil erneut Handelsschiffe daran, durch die Straße von Hormuz zu fahren. Der Streit um die Durchfahrtsrechte auf der Route gilt als Auslöser für die jüngste militärische Eskalation zwischen Washington und Teheran. Israels Ministerpräsident Benjamin Netanyahu kündigte unterdessen an, bei einem Treffen mit US-Präsident Donald Trump am Dienstag über die Lage im Iran reden zu wollen. Aus Tel Aviv, Cindy Richau.
1: Nach dem Absturz eines Kleinflugzeugs in ein Wohnhaus im niedersächsischen Gandercke-See ist die Ursache weiter unklar. Bei dem Unglück kamen die beiden Insassen ums Leben, zwei Männer aus Bremen, im Alter von 65 und 77 Jahren. Die Bewohner des Hauses waren nicht zu Hause, weitere Menschen wurden nicht verletzt. Das geborgene und beschlagnahmte Wrack wird jetzt untersucht.
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5: Momentan haben wir in Quakenbrück 18 Grad und in Wagenfeld ebenfalls 18 Grad. Heute Nachmittag bleibt es meist grau mit 19 bis 22 Grad. Dazu ziehen örtlich einzelne Schauer durch. Bis zum Abend beruhigt sich das Wetter etwas, die Wolken bleiben aber vielerorts. Der Radio Osnabrück 3-Tage-Trend. Morgen zeigt sich das Wetter in der Region Osnabrück und im Weser-Ems-Gebiet freundlicher mit mehr Sonne und meist trockenen Abschnitten. Am Dienstag gibt es verbreitet sonniges und deutlich wärmeres Sommerwetter. Zur Wochenmitte legt die Wärme weiter zu, oft scheint die Sonne und es wird mit 31 bis 33 Grad richtig heiß.
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5: Hallo liebe Autofahrer, auf der A1 Richtung Münster vor dem Rastplatz Settel stockt der Verkehr auf einer Strecke von 1 Kilometer, die Behinderung nimmt langsam ab. In der Gegenrichtung nach Bremen vor Osnabrück Nord stockt der Verkehr auf der Hansa-Linie 2 Kilometer lang. Hier beträgt der Zeitverlust 7 Minuten. Auf der A33 Richtung Bielefeld vor Haderberg gibt es 1 Kilometer stockenden Verkehr. Auch hier entspannt sich die Lage langsam. Ab morgen ist die L474 zwischen Ankum-Loxen für Bauarbeiten gesperrt. Betroffen ist der Bereich zwischen dem Kreisverkehr B214 und dem Kreisverkehr Bippener Straße. Die Bauarbeiten dauern voraussichtlich 4 Wochen. Eine Umleitung wird für euch eingerichtet. Es steht ein Blitzer in Bad Rothenfelde auf der Frankfurter Straße. Radio Osnabrück wünscht euch eine gute und sichere Fahrt.
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7: Es ist mal wieder Sonntag, hier sind die Retro-Charts. Diesmal sind wir im Juli 1996 angekommen. Wir haben einen Neuzugang zu einem Film, der damals sehr erfolgreich war. Robert Redford war dabei. Der Film hieß Aus nächster Nähe, Up Close and Personal im Englischen. Und die Musik dazu kam von Celine Dion, Because You Loved Me.

Eine Schmusenummer am Sonntagnachmittag von Celine Dion. Because you loved me. Und damit herzlich willkommen zur neuen Ausgabe der Retro Chart Show. Wir haben heute die Ausgabe Juli 1996. Und wir spielen die Hits von aus den deutschen Charts. Und zwar haben wir die Monatsauswertung errechnet aus den wöchentlichen Ausgaben und haben diese Top 50 für euch vorbereitet. Wir spielen die Neuzugänge im Vergleich zum Vormonat und die Top 10. Und ich sage euch die Nummer 1 im letzten Monat auf 1, Los del Rio Maca. Und wir spielen die Hits von aus den deutschen Charts.

sehr ruhige Nummer von Simply Red. We're in this together auf 41. Wird übrigens auf 47. Chivago, Celebrate the Love. 46. Scorpions, You and I. 45. Queen, You Don't Fool Me. 44. Hört mit Charlie Lunois, Fantasy World. Groove Solution, Magic Melody. 43. 42. DJ Dado und X-Files. 41. Simply Red. We're in this together. Und 40. Tupac, California Love. Die 39 ist neu. Die Toten Hosen, Bonnie und Clyde.

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1: Guten Tag, im Studio ist Alexander Ramm. Nach einem Waldbrand im Bereich Süberweg in Osnabrück ermittelt die Polizei wegen des Verdachts auf vorsätzliche Brandstiftung. Beim Eintreffen der Einsatzkräfte standen rund 150 Quadratmeter in Flammen. Wegen der Trockenheit und des Winds breitete sich das Feuer auf etwa 400 Quadratmeter Waldfläche aus. Die Feuerwehr löschte den Brand und beseitigte später noch Glutnester. Ob ein umgestürzter Grill die Ursache war, wird noch ermittelt. Auf der Bundesstraße 51 zwischen Osnabrück-Widukindland und Bellmitte ist eine 22 Jahre alte Mitfahrerin bei einem Motorradunfall ums Leben gekommen. Ein 23-jähriger Fahrer verlor in einer Rechtskurve die Kontrolle über seine Maschine und prallte gegen die Mittelschutzplanke. Die Frau wurde dabei vom Motorrad geschleudert und starb noch an der Unfallstelle. Der Fahrer erlitt leichte Verletzungen. Die Fahrbahn war für die Unfallaufnahme bis heute Morgen in beide Richtungen voll gesperrt. Am Flugplatz in Bomte ist ein Modellflugzeug abgestürzt. Der Flieger landete in einem Feld neben dem Flugplatz und löste dort ein Feuer aus. Feuerwehr und Polizei entdeckten einen kleinen Feldbrand und löschten ihn schnell. Verletzt wurde niemand. In Meppen hat die Polizei in der Nacht die Tuning- und Poser-Szene kontrolliert. Die Einsatzkräfte überprüften 21 Fahrzeuge und 24 Personen. An 16 Fahrzeugen stellten sie Verstöße fest. Besonders aufgefallen ist ein Motorradfahrer, der innerorts rund 93 und auf der Bundesstraße 70 etwa 170 Kilometer pro Stunde gefahren ist. Ein Auto mit stark manipulierter Abgasanlage wurde sichergestellt und abgeschleppt. In Friseute hat ein Auto auf einem Supermarktparkplatz gebrannt. Passanten versuchten zuerst, das Feuer mit Feuerlöschern zu löschen. Die Feuerwehr löschte den Brand dann mit 25 Kräften. Verletzt wurde niemand. Der Schaden wird auf rund 12.000 Euro geschätzt. An der Guntruper Straße in Greven ist eine Scheune in Brand geraten. Als Feuerwehr und Polizei eintrafen, stand das Gebäude in Vollbrand. Menschen befanden sich nicht in der Scheune. Der Bereich der Bundesstraße 481 war für die Löscharbeiten gesperrt. Zur Ursache und zur Schadenshöhe gibt es noch keine Angaben. Die Kriminalpolizei ermittelt. Soweit die Radio Osnabrück Regionalnachrichten. 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
1: Aktuell meldet Belm 18 Grad, dazu Emsbüren 19 Grad. Am Nachmittag ist es bei uns im Weser-Ems-Gebiet noch oft grau und stellenweise gibt es leichten Regen. Dazu bleibt es mit 19 bis 21 Grad mild. Zum Abend lockert es nur langsam auf, der Wind ist meist leicht bis spürbar und in der Nacht bleibt es oft wolkig, das Wetter beruhigt sich aber etwas.
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2: Vorsicht auf der A31 Meppen Richtung Lingen. Zwischen Wiedmarschen und Lingen, dort liegen Metallteile auf der Fahrbahn. Auf der A1 Osnabrück Richtung Münster, vor dem Parkplatz Exterheide, stockt der Verkehr. Die Behinderungen nehmen langsam ab. In Richtung Bremen gibt es auf der A1 Hansa-Linie vor Osnabrück Nord auf 2 Kilometern stockenden Verkehr mit einem Zeitverlust von 6 Minuten. Die L474 wird ab morgen zwischen Ankum-Loxten für Bauarbeiten gesperrt. Betroffen ist der Bereich zwischen dem Kreisverkehr B214 und dem Kreisverkehr Bippener Straße. Die Arbeiten dauern voraussichtlich 4 Wochen und eine Umleitung ist für euch eingerichtet. Und uns liegt nur ein Blitzer vor, in Bad Rothenfelde auf der Frankfurter Straße. Gute Fahrt wünscht euch Radio Osnabrück.
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4: 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Wir sind im Juli 96 in den Charts und hier sind die Ärzte neu dabei, der 3-Tage-Ball.

Yvonne war neu dabei in der Hitparade und man hat diesen alten Song von Michael Jackson, The Berean Girl, geremixed oder beziehungsweise den Sound genommen. Da könnt ihr euch vielleicht erinnern? Hört mal rein. Genau, Michael Jackson hat es erlaubt, dass MC Light das Ding verbraten konnte. Hier ist die Retro-Chart-Show. Wir haben vorhin aufgehört in der Hitparade mit Bonnie und Clyde Toten Hosen. Zumindest habe ich bis dahin vorgelesen. Weiter geht's. Auf der 38 hörten wir neu. Das war Erotic, Fritz, Love My Tits. 37 neu, Culture Beat, Take Me Away. Und die 36, die Ärzte, Drei Tage Bad. 35 MC Light und Escape, Keep On Keeping On, haben wir gerade gehört. Und die 34 ist neu, ist Squeezer, Blue Jeans.

Fox and Harmony, so hieß die Combo, Crossroads, so hieß das Lied. War ein Riesenerfolg in Amerika, in Deutschland landete der Song auf der 31. Übrigens auf 33 George Michael, Fast Love, 32 June, Hand in Hand, und das ist die 30. Gary Barlow, damals Solo, außerhalb von Take That, Take That, gab's nicht mehr, jetzt gab's Gary Barlow Solo, hier ist Forever.

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5: Ich bin Thomas Bleskin. Der mutmaßliche Anschlag am Rande des Berliner Christopher Street Days wird als islamistisch motivierte Terrortat eingestuft. Nach Angaben von Bundesinnenminister Alexander Dobrindt gehört der weiterhin flüchtige 21-Jährige der islamistischen Szene an. Die Bundesanwaltschaft soll die Ermittlungen übernehmen.
6: Der Tatverdächtige Abdul B. wurde 2005 in Deutschland geboren und hat sich in den vergangenen Jahren ganz offensichtlich radikalisiert. Er wurde nach Aussage von Bundesinnenminister Dobrindt auch schon zu einer knapp zweijährigen Haftstrafe verurteilt, die zur Bewährung ausgesetzt worden war. Kontrollen laufen auch an Bahnhöfen und Flughäfen im gesamten Bundesgebiet. Insgesamt sind nach jetzigem Stand 29 Menschen verletzt und das teils schwer. Lea Matschulat, Berlin.
5: Die schweren Waldbrände im Südwesten Frankreichs und in Spanien halten die Einsatzkräfte weiter in Atem. Im Großraum Bordeaux rückten die Flammen bis auf etwa 15 Kilometer an die Stadt heran. In Spanien meldeten die Einsatzkräfte inzwischen erste Fortschritte bei den Löscharbeiten. Fast jeder Zweite in Ostdeutschland befürwortet laut einer YouGov-Umfrage eine Regierungsbeteiligung der AfD in Sachsen-Anhalt und Mecklenburg-Vorpommern, sollte die Partei dort stärkste Kraft werden. In der Umfrage im Auftrag der dpa sagten das 47% der befragten Ostdeutschen, in Westdeutschland bejahten das 37%.
7: In Thüringen ist die AfD vor knapp 2 Jahren das bisher erste und einzige Mal stärkste Kraft bei einer Landtagswahl geworden. Keine andere Partei wollte mit ihr zusammenarbeiten. Die Landesregierung bildeten CDU, BSW und SPD, obwohl diesen 3 Parteien ein Sitz für eine eigene Mehrheit fehlt. Die AfD in der Regierung wieder so verhindern, sollte sie, wie es Umfragen voraussagen, auch in Sachsen-Anhalt oder Mecklenburg-Vorpommern stärkste Kraft werden. Eher nein. Im Osten wie im Westen sind mehr Menschen dafür, dass die AfD dann mitregiert. Jan-Henner Reitze, Berlin.
5: Nach dem Absturz eines Kleinflugzeugs in ein Wohnhaus im niedersächsischen Ganteckesee ist die Ursache weiter unklar. Bei dem Unglück kamen die beiden Insassen ums Leben, 2 Männer im Alter von 65 und 77 Jahren. Die Bewohner des Hauses waren nicht zu Hause. Das Wrack der Maschine wird nun untersucht.
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8: Derzeit in Osnabrück 19 Grad, dazu Mollbergen 18 Grad. Zum frühen Abend bleibt es meist grau bei uns, dazu gibt es angenehme 19 bis 21 Grad und stellenweise noch etwas Regen, am Teutoburger Wald auch etwas mehr. In den nächsten Stunden lässt der Regen nach und das Wetter beruhigt sich. Der Radio Osnabrück 3-Tage-Trend. Morgen zeigt sich das Wetter in der Region Osnabrück und im Weser-Ems-Gebiet freundlicher mit Sonne und nur noch einzelnen Schauern. Am Dienstag gibt es oft Sonne und es wird deutlich wärmer. Zur Wochenmitte steht bei uns viel Sonne an und mit 31 bis 33 Grad wird es richtig heiß.
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8: Hallo liebe Autofahrer, auf der A1 Hansa-Linie Osnabrück Richtung Münster staut es sich zwischen Rastplatz Aabach und Flughafen Münster-Osnabrück. Außerdem gibt es vor Rastplatz Bodenkuhle einen etwa 1 Kilometer langen Abschnitt mit stockendem Verkehr, der langsam zunimmt. Auf der L770 Stemwede Richtung Petershagen stockt der Verkehr vor Petershagen-Lade. Die L74 wird ab morgen zwischen Ankum-Loxten für Bauarbeiten gesperrt. Betroffen ist der Bereich zwischen dem Kreisverkehr B214 und dem Kreisverkehr Bippener Straße. Die Bauarbeiten dauern voraussichtlich 4 Wochen. Eine Umleitung wird für euch eingerichtet. Im Moment gibt es keine Geschwindigkeitskontrollen. Radio Osnabrück wünscht euch eine gute Fahrt.
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10: Wir starten in die zweite Stunde der Retro-Charts aus dem Juli 1996 mit Zucchero aus Italien. Zucchero von Acciari. Sein Song heißt My Love.

Und seine Combo Sultans kam aus Deutschland und haben internationalen Erfolg gehabt. Der Hit Can't Take My Hands Off You war neu dabei in den Charts, damals auf der Position Nummer 25. Retro Chart Show hier bei euch im Radio, bei Radio Osnabrück. Wir machen weiter, oder ich lese mal eben vor, was wir verpasst haben oder was wir nicht gespielt haben. Wir hatten ja auf 28 Zuckerrohr neu, My Love, 27 Metallica, Until It Sleeps, 7 auf 26 Robert Miles, Children. 25 neue Sultans, Can't Take My Hands Off You, Max Snow, X-Files von 9 auf 24, 23 von 14, Wickfield, Sexy Eyes und nochmal Sexy Eyes, diesmal aber das leckere Eis zum Schlecken. Und auf der 22 ist Bürger Lars Dietrich mit einer Coverversion des alten Dr. Hook Hits.

0: Dietrich, der ist übrigens Stadionsprecher in Hamburg, wenn mich nicht alles täuscht. Und Sexy Eyes heißt das Lied und das Original, das war das hier. Natürlich von Dr. Hook and the Medicine Show, Sexy Eyes. In der neuen Version, in der Hitparade auf der Position 22, 21, Down Low, Vision of Life, 20, The Prodigy, Firestarter und auf 19 neu, da steht Blümchen, der Boomerang.
1: Hallo ihr Lieben da draußen, hier ist Blümchen.

der Bümmerang, wie der Sachse sagen würde, das war Blümchen, neu dabei in der Hitparade auf Platz Nummer 19. 18 Eros Ramazzotti, Pio Bella Cosa. 17 Fettes Brot, Jein. 10 auf 16 Scooter, Rebel Yell. 5 auf 15 Mark Morrison, Return of the Mac. 14 von 6 Fugees mit Fuji La. 13 Deepu Something, Breakfast at Tiffany's. 12, das ist Captain Jack mit Soldier. 11 ist Alanis Morissette, Ironic. Und hier sind sie.

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1: Im Studio Alexander, guten Abend. Nach einem Waldbrand am Süberweg in Osnabrück ermittelt die Polizei wegen des Verdachts auf vorsätzliche Brandstiftung. An der Aussichtsplattform am Stichkanal haben zunächst rund 150 Quadratmeter gebrannt. Wegen Trockenheit und Wind hat sich das Feuer dann auf etwa 400 Quadratmeter Waldfläche ausgebreitet. Die Feuerwehr hat den Brand gelöscht und später noch Glutnester beseitigt. Am Flughafen in Bohmte ist ein Modellflugzeug abgestürzt. Der Flieger ist in einem benachbarten Feld abgestürzt. Dadurch hat sich dort ein kleiner Brand entwickelt. Feuerwehr und Polizei haben das Feuer schnell gelöscht. Auf der Bundesstraße 51 zwischen Osnabrück-Widukindland und Bellmitte ist eine 22 Jahre alte Mitfahrerin bei einem Motorradunfall tödlich verletzt worden. Der 23 Jahre alte Fahrer hat in einer Rechtskurve die Kontrolle über die Maschine verloren und ist gegen die Mittelschutzplanke geraten. Die Frau ist dabei offenbar vom Motorrad geschleudert worden und noch an der Unfallstelle gestorben. Der Fahrer hat leichte Verletzungen erlitten. In Meppen hat die Polizei in der Nacht die Tuning- und Poser-Szene kontrolliert. Dabei hat sie 21 Fahrzeuge und 24 Personen überprüft. An 16 Fahrzeugen hat sie Verstöße wie zu hohe Geschwindigkeit, unzulässige Umbauten und unnötigen Lärm festgestellt. Ein manipuliertes Auto hat die Polizei sichergestellt und abschleppen lassen. In Frieseute hat auf einem Supermarktparkplatz ein Auto gebrannt. Passanten haben zunächst versucht, das Feuer mit Feuerlöschern zu löschen. Die Feuerwehr hat den Brand dann gelöscht. Verletzt worden ist niemand. Der Schaden liegt bei rund 12.000 Euro. Kurz nach Mitternacht hat in Lingen eine Fläche am Dieksee gebrannt. Nahe einer Sitzbank an der Diekstraße haben rund 50 Quadratmeter in Flammen gestanden. Die Feuerwehr hat den Brand gelöscht. Die Polizei ermittelt, weil eine vorsätzliche Ursache nicht ausgeschlossen wird. Soweit die Radio Osnabrück Regionalnachrichten. 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
0: Unser Wetter für Osnabrück und die Weser-Ems-Region.
1: In Bippen werden 20 Grad gemessen, in Meppen sind es 18 Grad. Zum Ausklang des Tages bleibt es im Weser-Ems-Gebiet weiterhin grau und stellenweise nass, bei 19 bis 21 Grad. In der Nacht beruhigt sich das Wetter spürbar.
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2: Auf der A1 Richtung Bremen besteht zwischen Osnabrück Nord und Bramsche Gefahr durch ein defektes Fahrzeug. Auf der A1 Richtung Münster stockt der Verkehr vor Parkplatz Exterheide. Die Situation entspannt sich langsam. Auf der A43 Richtung Münster nach Recklinghausen besteht zwischen Senden und Nottuln Gefahr durch eine ungesicherte Unfallstelle. Die L474 wird ab morgen zwischen Ankum-Loxen für Bauarbeiten gesperrt. Betroffen ist der Bereich zwischen dem Kreisverkehr B214 und dem Kreisverkehr Bippener Straße. Die Bauarbeiten dauern voraussichtlich 4 Wochen. Eine Umleitung ist für euch eingerichtet. Meldungen über Blitzer oder Abstandsmessungen liegen uns derzeit nicht vor. Gute Fahrt wünscht euch Radio Osnabrück.
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4: Wir spielen jetzt die größten Hits aus dem Juli 96. Übrigens auf der 9 hatten wir von 16 R&B und Spring. Und jetzt die 8 unverändert. Robert Miles und Fable.

0: gerade No Mercy, Where Do You Go? Davor die 7 von 4, U96 Heaven. Übrigens, No Mercy kommt von 57. Und hier sind die Top 5.
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0: Von 15 auf 5, die Backstreet Boys, Get Down.

Platz Nummer 2 von 20, Faithless Insomnia. Und wir haben eine neue 1 von 0 eingestiegen. Die Fugees haben Roberta Flack aus dem Jahr 1973 gecovert. Killing Me Softly, das ist die neue Nummer 1 der deutschen Hitparade damals. Ich sag tschüss, ich wünsche eine schöne Woche. Nächste Woche gehen wir dann in den August 1981. Ich bin der Jost und hier sind die Fugees. Tschüss.

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3: Ich bin Thomas Bleskin. Bundeskanzler Friedrich Merz hat nach dem mutmaßlich islamistischen Anschlag am Rande des Berliner Christopher Street Days zum Zusammenhalt aufgerufen. Vor einem Gedenkgottesdienst sagte der CDU-Politiker, solche Taten sollten die Gesellschaft spalten und ihr Offenheit und Freiheit nehmen. Die Menschen dürfen sich davon nicht einschüchtern lassen.
4: Diese Straftäter, diese Extremisten haben in der Mitte unserer Gesellschaft keinen Platz. Und wir werden nicht zulassen, dass dieses Gift des Terrorismus und dieses Gift gegen unsere Freiheit weiter um sich greift in unserer Gesellschaft. Aller parteipolitischen Meinungsverschiedenheiten. Wir werden die Freiheit unserer Gesellschaft verteidigen. Darauf können sich alle verlassen. Wir sind mehr, wir sind stärker und wir halten in unserem Land zusammen.
3: Bundeskanzler Merz. Nach dem Tatverdächtigen wird weiter gefahndet. Die Bundesanwaltschaft wird die Ermittlungen übernehmen. Die schweren Waldbrände im Südwesten Frankreichs und in Spanien halten die Einsatzkräfte weiter in Atem. Im Großraum Bordeaux rücken die Flammen bis auf etwa 15 Kilometer an die Stadt heran. In Spanien meldeten die Einsatzkräfte inzwischen erste Fortschritte bei den Löscharbeiten. Papst Leo XIV. Hat die Jugend weltweit zu einem zurückhaltenden Umgang mit sozialen Netzwerken und künstlicher Intelligenz ermahnt. Zu mehr Disziplin bei dem Thema rief das Oberhaupt der Katholiken in einer Videobotschaft auf.
5: Insta, TikTok oder auch KI, sie alle können uns in eine Scheinwelt katapultieren, warnt Leo hier. Und das bedeutet, sagt er, dass was wirklich zähle, werde unwichtig, Täuschung dagegen zur Realität. Erst kürzlich hat er ja auch schärfere Richtlinien für KI gefordert. Und auch in Deutschland wird ja gerade intensiv über die Risiken von sozialen Medien diskutiert, auch über mögliche Altersgrenzen. Claudia Wächter, Rom.
3: Bei einem russischen Drohnenangriff auf einen Supermarkt im Norden der Ukraine sind mindestens 2 Menschen getötet worden. Nach Angaben der örtlichen Behörden war unter den Todesopfern ein 10-jähriges Kind. 13 weitere Menschen wurden verletzt. Russland greift in seinem seit fast 4,5 Jahren andauernden Krieg zuletzt verstärkt auch zivile Ziele in der Ukraine an.
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6: Im Moment in Osnabrück-Westerberg 19 Grad. Dazu Neunkirchen-Vörden ebenfalls 19 Grad. Am frühen Abend ist es grau und stellenweise noch nass. Die Temperaturen liegen zwischen 18 und 20 Grad. Leichter Regen und einzelne Schauer ziehen noch durch. Zum Abend beruhigt sich das Wetter etwas. In der Nacht lockern die Wolken nur langsam auf. Der Radio Osnabrück 3-Tage-Trend. Morgen bleibt es in der Region Osnabrück und im Weser-Ems-Gebiet noch trüb. Später gibt es aber trockene Phasen und etwas Sonne. Am Dienstag bleibt es freundlich und es wird deutlich wärmer mit viel Sonne. Zur Wochenmitte gibt es dann richtig Sommer mit Temperaturen von 31 bis 34 Grad.
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6: Hallo liebe Autofahrer, auf der A1 Richtung Bremen besteht zwischen Osnabrück-Nord und Bramsche Gefahr durch ein defektes Fahrzeug. Auf der A1 Hansa-Linie Richtung Münster staut es sich zwischen Rastplatz Aabach und Flughafen Münster-Osnabrück. Ebenfalls auf der A1 Richtung Münster gibt es vor Rastplatz Bodenkuhle auf einer Strecke von 1 Kilometer stockenden Verkehr, der langsam abnimmt mit einem Zeitverlust von 7 Minuten. Auf der A31 Richtung Meppen Richtung Leer besteht zwischen Dörpen und Rehde-Ems Gefahr durch Gegenstände auf der Fahrbahn. Auf der A43 Richtung Münster Richtung Recklinghausen besteht zwischen Senden und Nottuln Gefahr durch eine ungesicherte Unfallstelle. Auf der Hansastraße in Bünde steht ein Blitzer. Gute Fahrt wünscht euch Radio Osnabrück.
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6: Ich bin Nadine und wünsche euch einen entspannten Abend bei Radio Osnabrück. Jetzt für euch Outlandish mit Aisha, Dusty Springfield mit In Private und Leonie und Callum Scott mit Stay. Rein in die nächste halbe Stunde.

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1: In Osnabrück, Foxtrupp, werden aktuell 18 Grad gemessen, in Diepholz sind es ebenfalls 18 Grad. In der Region Osnabrück und im Weser-Ems-Gebiet ist es am frühen Abend noch dicht bewölkt, mit einzelnen Schauern und Temperaturen zwischen 18 und 20 Grad. Im Laufe des Abends beruhigt sich das Wetter, in der Nacht bleibt es meist trocken, aber oft noch wolkig.
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2: Hallo liebe Autofahrer, auf der A1 Osnabrück Richtung Bremen besteht zwischen Osnabrück Nord und Bramsche Gefahr durch ein defektes Fahrzeug. Auf der A31 Gronau Richtung Oberhausen hat es an der Einfahrt Gronau-Ochtrup einen Unfall gegeben. Der Verkehr wird an der Unfallstelle vorbeigeführt. Geschwindigkeitsmessungen wurden uns aktuell keine gemeldet. Radio Osnabrück wünscht euch eine gute und sichere Fahrt.
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2: Guten Abend, ich bin Nadine und bei Radio Osnabrück gibt es jetzt mehr Abwechslung und mehr Hits. Für alle von euch, die heute Abend noch arbeiten müssen. Viel Spaß!

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1: Ich bin Thomas Bleskin. Bundesverkehrsminister Patrick Schnieder will Bundeskanzler Friedrich Merz um seine Entlassung bitten. Der CDU-Politiker erklärte, er ziehe damit die Konsequenzen aus den Entwicklungen der vergangenen Tage und wolle den aus seiner Sicht unwürdigen Zustand beenden. Nach der Absage des zunächst vorgesehenen Nachfolgers ist Schnieder bislang weiter im Amt. Als möglicher Nachfolger gilt der CDU-Politiker Steffen Birger. Die Generalbundesanwaltschaft übernimmt die Ermittlungen nach dem Anschlag nahe des CSDs in Berlin. Das kündigte Bundesjustizministerin Hubig an. Von den gestern Verletzten ist aktuell keiner mehr in Lebensgefahr.
2: Polizei und Bundespolizei suchen nach Abdul B. Sie kontrollieren auch an Bahnhöfen und Flughäfen. Der Wagen, den der Tatverdächtige mutmaßlich absichtlich auf Passanten zusteuerte, ist mittlerweile bei der kriminaltechnischen Untersuchung. Nachdem der Wagen nicht mehr fuhr, habe Abdul B. die Menschen mit einer Stichwaffe angegriffen, sagte Bundesinnenminister Dobrindt. Kanzler Merz spricht von einem Anschlag auf unsere Freiheit und sagt, wir lassen uns nicht einschüchtern. Lea Matschulat, Berlin.
1: Fast jeder zweite Ostdeutsche befürwortet laut einer YouGov-Umfrage eine Regierungsbeteiligung der AfD, sollte sie bei den Landtagswahlen in Sachsen-Anhalt oder Mecklenburg-Vorpommern stärkste Kraft werden. Im Osten sprachen sich 47% dafür aus, im Westen 37%.
3: In Thüringen ist die AfD vor knapp 2 Jahren das bisher erste und einzige Mal stärkste Kraft bei einer Landtagswahl geworden. Keine andere Partei wollte mit ihr zusammenarbeiten. Die Landesregierung bildeten CDU, BSW und SPD, obwohl diesen 3 Parteien ein Sitz für eine eigene Mehrheit fehlt. Die AfD in der Regierung wieder so verhindern, sollte sie, wie es Umfragen voraussagen, auch in Sachsen-Anhalt oder Mecklenburg-Vorpommern stärkste Kraft werden. Eher nein. Im Osten wie im Westen sind mehr Menschen dafür, dass die AfD dann mitregiert. Jan-Henner Reitze, Berlin.
1: Bei einem russischen Drohnenangriff auf einen Supermarkt im Norden der Ukraine sind mindestens 2 Menschen getötet worden. Nach Angaben der örtlichen Behörden war unter den Todesopfern ein 10-jähriges Kind. 13 weitere Menschen wurden verletzt. Russland greift in seinem seit fast 4,5 Jahren dauernden Krieg zuletzt verstärkt auch zivile Ziele der Ukraine an.
4: Unser Wetter für Osnabrück und die Weser-Ems-Region.
5: Guten Abend. Derzeit in Bramsche 18 Grad, dazu Twist 19 Grad. Heute Abend ziehen bei uns vom Teutoburger Wald bis ins Emsland noch einzelne Schauer durch. Dazu bleibt es meist grau bei 18 bis 20 Grad. In der Nacht lockern die Wolken stellenweise auf und das Wetter beruhigt sich. Der Radio Osnabrück 3-Tage-Trend. Morgen gibt es in der Region Osnabrück und dem Weser-Ems-Gebiet längere sonnige Abschnitte. Nur selten fällt noch ein kurzer Schauer. Am Dienstag zeigt sich die Sonne immer öfter und es wird spürbar wärmer. Zur Wochenmitte wird verbreitet sonniges Sommerwetter mit 31 bis 34 Grad erwartet.
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5: Hallo liebe Autofahrer, auf der A31 Oberhausen Richtung Gronau besteht zwischen Legten, Ahaus und Heeg Gefahr durch eine ungesicherte Unfallstelle sowie durch Gegenstände auf der Fahrbahn. In der Gegenrichtung, Gronau Richtung Oberhausen, hat es an der Einfahrt Gronau-Ochtrup einen Unfall gegeben. Der Verkehr wird an der Unfallstelle vorbeigeführt. Außerdem wird geblitzt auf der A1 bei Barkum und auf der Denekamper Straße in Nordhorn. Gute Fahrt wünscht euch Radio Osnabrück.
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5: Ich bin Nadine und bis Mitternacht für euch bei Radio Osnabrück da. Und jetzt für euch Luis Capaldi mit Forget Me, Brother Louis von Modern Talking und Journey mit Don't Stop Believin'. Los geht es!

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1: Momentan haben wir in Fürstenau 18 Grad, dazu Hüde 19 Grad. Heute Abend ziehen im Weser-Ems-Gebiet noch Schauer und etwas Regen durch. Bei 18 bis 20 Grad bleibt es angenehm, aber meist grau. In Richtung Grafschaft Bentheim ist es etwas länger nass. In der Nacht lockert es dann überall auf.
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2: Hallo liebe Autofahrer, auf der A30 Rheine Richtung Osnabrück besteht zwischen Langenbeck und Lotte Gefahr durch eine ungesicherte Unfallstelle. Auf der A31 Oberhausen Richtung Gronau besteht zwischen Leckten, Ahaus und Heeg Gefahr durch eine ungesicherte Unfallstelle sowie durch Gegenstände auf der Fahrbahn. Die A33 Bielefeld Richtung Osnabrück ist zwischen Haderberg und dem Kreuz Osnabrück Süd auf allen Fahrstreifen von einer ungesicherten Unfallstelle betroffen. Auf der A31 Gronau Richtung Oberhausen wird der Verkehr an der Einfahrt Gronau-Ochtrup an einer Unfallstelle vorbeigeführt. Außerdem wird geblitzt. Auf der A1 bei Vechta und auf der Denekamper Straße in Nordhorn. Radio Osnabrück wünscht euch eine gute und sichere Fahrt.
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2: Am Mikro ist die Nadine und ich begleite euch noch bis Mitternacht auf Radio Osnabrück. Für euch gibt es die größten Hits und lokale News aus erster Hand. Egal ob in Schaumburg oder im Saterland.

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1: Ich bin Thomas Pleskin. Nach dem mutmaßlich islamistischen Terroranschlag am Rande des Berliner Christopher Street Days ist der Tatverdächtige bei einem Polizeieinsatz getötet worden. Das bestätigte die Senatsinnenverwaltung. Nach Angaben von Bundesinnenminister Dobrindt hatte sich der 21-Jährige radikalisiert und gehörte der islamistischen Szene an. Bei dem Angriff mit einem Auto und einer Stichwaffe wurden eine Frau getötet und 29 Menschen verletzt. Der CDU-Politiker Steffen Bilger soll neuer Bundesverkehrsminister werden. Bundeskanzler Friedrich Merz will den parlamentarischen Geschäftsführer der Unionsfraktion als Nachfolger von Patrick Schnieder vorschlagen. Schnieder hatte zuvor selbst um seine Entlassung gebeten und damit auf die umstrittenen Personalentscheidungen der vergangenen Tage reagiert. Der zunächst vorgesehene Nachfolger Fritz Günzler hatte kurzfristig abgesagt. Fast jeder zweite Ostdeutsche befürwortet laut einer YouGov-Umfrage eine Regierungsbeteiligung der AfD, sollte sie bei den Landtagswahlen in Sachsen-Anhalt oder Mecklenburg-Vorpommern stärkste Kraft werden. Im Osten sprachen sich 47% dafür aus, im Westen 37%.
2: In Thüringen ist die AfD vor knapp 2 Jahren das bisher erste und einzige Mal stärkste Kraft bei einer Landtagswahl geworden. Keine andere Partei wollte mit ihr zusammenarbeiten. Die Landesregierung bildeten CDU, BSW und SPD, obwohl diesen drei Parteien ein Sitz für eine eigene Mehrheit fehlt. Die AfD in der Regierung wieder so verhindern, sollte sie, wie es Umfragen voraussagen, auch in Sachsen-Anhalt oder Mecklenburg-Vorpommern stärkste Kraft werden? Eher nein. Im Osten wie im Westen sind mehr Menschen dafür, dass die AfD dann mitregiert. Jan-Henner Reitze, Berlin.
1: Irans Revolutionsgarden zeigen sich beim Streit um die Straße von Hormuz unnachgiebig. Sie drohten mit einer Ausweitung des Kriegsgebiets, falls die USA ihre Luftangriffe fortsetzen sollten.
3: Zunächst hat der Iran aber eigenen Angaben zufolge seine Angriffe auf die arabischen US-Verbündeten eingestellt, da die USA ihrerseits die Luftschläge zuletzt ausgesetzt hätten. Irans Revolutionsgarden hinderten derweil erneut Handelsschiffe daran, durch die Straße von Hormuz zu fahren. Der Streit um die Durchfahrtsrechte auf der Route gilt als Auslöser für die jüngste militärische Eskalation zwischen Washington und Teheran. Israels Ministerpräsident Benjamin Netanyahu kündigte unterdessen an, bei einem Treffen mit US-Präsident Donald Trump am Dienstag über die Lage im Iran reden zu wollen. Aus Tel Aviv, Cindy Richau.
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5: Guten Abend. Momentan haben wir in Osnabrück Fledder 18 Grad, dazu Frieren 19 Grad. Heute Abend bleibt es bei uns vom Teutoburger Wald bis ins Emsland grau und stellenweise noch leicht nass, mit Nieselregen oder einzelnen Schauern bei 17 bis 20 Grad. In der Nacht beruhigt sich das Wetter langsam und es lockert stellenweise etwas auf. Der Radio Osnabrück 3-Tage-Trend. Morgen startet freundlich und trocken, später zeigt sich immer öfter die Sonne in der Region Osnabrück und im Weser-Ems-Gebiet. Am Dienstag gibt es viel Sonne und es wird deutlich wärmer. Am Nachmittag liegen die Temperaturen verbreitet bei 25 bis 29 Grad. Zur Wochenmitte bleibt es sonnig und noch wärmer. Nur in den etwas höheren Lagen am Teutoburger Wald ist es zeitweise einen Tick frischer.
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5: Hallo, liebe Autofahrer. Auf der A1 Bremen Richtung Osnabrück ist die Ausfahrt Wildeshausen West nach einem Unfall blockiert. Auf der A30 Osnabrück Richtung Bad Oeynhausen zwischen dem Kreuz Osnabrück Süd und Nattbergen besteht Gefahr durch eine ungesicherte Unfallstelle. Außerdem wird dort ein Unfall auf dem Standstreifen aufgenommen. Die Polizei ist vor Ort. In der Gegenrichtung auf der A30 Rheine Richtung Osnabrück besteht zwischen Laggenbeck und Lotte ebenfalls Gefahr durch eine ungesicherte Unfallstelle. Auf der A31 Meppen Richtung Lingen zwischen Meppen Nord und Twiest befindet sich eine ungesicherte Unfallstelle auf dem Standstreifen. Auf der A33 Bielefeld Richtung Osnabrück wird auf Höhe des Kreuzes Osnabrück Süd ein Unfall aufgenommen. Die Polizei ist vor Ort. Außerdem wird geblitzt auf der A1 bei Barkum und auf der Denekamper Straße in Nordhorn. Radio Osnabrück wünscht euch eine gute Fahrt.
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5: Mein Name ist Nadine. Schön, dass ihr heute Abend bei Radio Osnabrück dabei seid. Es gibt die größten Songs von damals bis heute nonstop. Und für euch jetzt Depeche Mode mit Shake the Disease, Ronan Keating mit Life is a Rollercoaster und DJ Illaham mit What's Up. Auf in die nächste Stunde mit der Musik.

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1: Bad Essen meldet 18 Grad, in Haaren sind es 19 Grad. Heute Abend zeigt sich das Weser-Ems-Gebiet meist grau und ruhig. Am Teutoburger Wald treten noch einzelne Schauer bei 17 bis 19 Grad auf. In der Nacht lockern die Wolken stellenweise auf. Insgesamt bleibt es überwiegend trocken.
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2: A30, Osnabrück Richtung Bad Oeynhausen. Zwischen Bissendorf und Rastplatz Rottkamp Süd wird ein Unfall aufgenommen. Die Polizei ist vor Ort. Auf der A30 Rheine Richtung Osnabrück zwischen Langenbeck und Lotte besteht Gefahr durch eine ungesicherte Unfallstelle. A31 Meppen Richtung Lingen-Ems. Zwischen Meppen Nord und Twiest besteht Gefahr durch eine ungesicherte Unfallstelle auf dem Standstreifen. Außerdem wird geblitzt. In Barkum auf der A1, ein weiterer in Nordhorn auf der Denekamper Straße. Radio Osnabrück wünscht euch eine gute und sichere Fahrt.
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2: Im Studio für euch heute Abend ist Nadine. Und zwischen Ems und Weser gibt es bei Radio Osnabrück jetzt mehr Lieblingssongs und weniger Gelaber. Also, auf 3!

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1: Ich bin Thomas Pliskin. Nach dem mutmaßlich islamistischen Terroranschlag am Rande des Berliner Christopher Street Days ist der Tatverdächtige bei einem Polizeieinsatz getötet worden. Das bestätigte die Senatsinnenverwaltung. Nach Angaben von Bundesinnenminister Dobrindt hatte sich der 21-Jährige radikalisiert und gehörte der islamistischen Szene an. Bei dem Angriff mit einem Auto und einer Stichwaffe wurden eine Frau getötet und 29 Menschen verletzt. Der CDU-Politiker Steffen Bilger soll neuer Bundesverkehrsminister werden. Bundeskanzler Friedrich Merz will den parlamentarischen Geschäftsführer der Unionsfraktion als Nachfolger von Patrick Schnieder vorschlagen. Schnieder hatte zuvor selbst um seine Entlassung gebeten und damit auf die umstrittenen Personalentscheidungen der vergangenen Tage reagiert. Der zunächst vorgesehene Nachfolger Fritz Künzler hatte kurzfristig abgesagt. Fast jeder zweite Ostdeutsche befürwortet laut einer YouGov-Umfrage eine Regierungsbeteiligung der AfD, sollte sie bei den Landtagswahlen in Sachsen-Anhalt oder Mecklenburg-Vorpommern stärkste Kraft werden. Im Osten sprachen sich 47% dafür aus, im Westen 37%.
2: In Thüringen ist die AfD vor knapp 2 Jahren das bisher erste und einzige Mal stärkste Kraft bei einer Landtagswahl geworden. Keine andere Partei wollte mit ihr zusammenarbeiten. Die Landesregierung bildeten CDU, BSW und SPD, obwohl diesen drei Parteien ein Sitz für eine eigene Mehrheit fehlt. Die AfD in der Regierung wieder so verhindern, sollte sie, wie es Umfragen voraussagen, auch in Sachsen-Anhalt oder Mecklenburg-Vorpommern stärkste Kraft werden. Eher nein. Im Osten wie im Westen sind mehr Menschen dafür, dass die AfD dann mitregiert. Jan-Henner Reitze, Berlin.
1: Papst Leo XIV. Hat die Jugend weltweit zu einem zurückhaltenden Umgang mit sozialen Netzwerken und künstlicher Intelligenz ermahnt. Zu mehr Disziplin bei dem Thema rief das Oberhaupt der Katholiken in einer Videobotschaft auf.
3: Insta, TikTok oder auch KI, sie alle können uns in eine Scheinwelt katapultieren, warnt Leo hier. Und das bedeutet, sagt er, dass was wirklich zähle, werde unwichtig, Täuschung dagegen zur Realität. Erst kürzlich hat er ja auch schärfere Richtlinien für KI gefordert. Und auch in Deutschland wird ja gerade intensiv über die Risiken von sozialen Medien diskutiert. Auch über mögliche Altersgrenzen. Claudia Wächter, Rom.
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5: Guten Abend. Im Moment in Osnabrück. Atter 18 Grad, dazu Schwelle ebenfalls 18 Grad. Heute Abend bleibt es bei uns meist grau. Stellenweise fällt noch etwas Nieselregen oder ein kurzer Schauer bei 17 bis 19 Grad. In der Nacht lässt der Regen nach und stellenweise lockert es auf. Der Radio Osnabrück 3-Tage-Trend. Morgen zeigt sich das Wetter in der Region Osnabrück und im Weser-Ems-Gebiet freundlicher. Sonne und Wolken wechseln sich ab. Insgesamt bleibt es meist trocken. Am Dienstag ist es sonniger und deutlich wärmer. Zur Wochenmitte gibt es verbreitet viel Sonne mit heißen 31 bis 34 Grad.
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5: Hallo liebe Autofahrer, auf der A2 Dortmund Richtung Hannover zwischen Herford Ost und Flotow West bitte langsam fahren. Hier besteht erhöhte Unfallgefahr. Ein Unfall wird aufgenommen. Auf der A30 Osnabrück Richtung Bad Oeynhausen zwischen Bissendorf und Rastplatz Rottkamp Süd wird ein Unfall aufgenommen. Die Polizei ist vor Ort. Auf der A31 Meppen Richtung Lingen-Ems besteht zwischen Meppen Nord und Twiest Gefahr durch eine ungesicherte Unfallstelle auf dem Standstreifen. Auf der A30 Rheine Richtung Osnabrück zwischen Langenbeck und Lotte sind alle Unfallstellen geräumt. Es gibt keine Verkehrsbehinderung mehr. Außerdem wird geblitzt in Barkum auf der A1 sowie in Haselünne auf der Stadtmark, in Nordhorn auf der Denekamper Straße. Gute Fahrt wünscht euch Radio Osnabrück.
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5: Mein Name ist Nadine, schön, dass ihr dabei seid. Und zwischen Ems und Weser wünsche ich euch bei Radio Osnabrück einen entspannten Abend mit den größten Songs von damals bis heute. Nonstop. Freut euch auf Queen mit I Want It All, Thunder in My Heart von Leo Sayer und Robin Schulz mit Better Times. Auf in die nächste Stunde mit der Musik eures Lebens.

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1: Guten Abend. Die aktuellen Wetterwerte. Bad Iburg 17 Grad, dazu Lehmbruch 18 Grad. Am späten Abend ziehen bei uns noch viele Wolken durch. Am Teutoburger Wald gibt es vereinzelt etwas Regen und dazu bleibt es angenehm mit 17 bis 19 Grad. In der Nacht beruhigt sich das Wetter. Es ist meist trocken und gebietsweise lockert es auf.
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2: Hallo liebe Autofahrer. Auf der A2 Dortmund Richtung Hannover zwischen Herford Ost und Flotow besteht erhöhte Unfallgefahr, da ein Unfall aufgenommen wird und ihr langsam fahren solltet. Auf der A2 Hannover Richtung Dortmund sind zwischen Rehren und Bad Eilsen Rettungsfahrzeuge im Einsatz. Außerdem befindet sich dort ein defekter PKW auf dem rechten Fahrstreifen. Die A30 Osnabrück Richtung Bad Oeynhausen ist zwischen Bissendorf und Rastplatz Rottkamp Süd wegen eines Unfalls, der gerade aufgenommen wird, beeinträchtigt. Die Polizei ist vor Ort. Auf der A31 Meppen Richtung Lingen-Ems wird zwischen Meppen-Nord und Wiest ein Unfall aufgenommen. Außerdem wird geblitzt auf der A1 bei Barkum und auf der Stadtmark in Haselünne. Gute Fahrt wünscht euch Radio Osnabrück.
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2: Der Sonntag geht in die letzten Stunden. Für euch im Studio ist Nadine. Und jetzt gibt es den besten Musikmix aus den 80ern, 90ern und aktuellen Hits. Einen schönen Abend mit Radio Osnabrück.

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1: Ich bin Tine Klimach. Der Tatverdächtige des mutmaßlich islamistischen Anschlags nahe dem CSD in Berlin ist bei einem Polizeieinsatz getötet worden. Das bestätigte am Abend die Senatsinnenverwaltung. Bei dem Angriff gestern Abend mit einem Auto und einer Stichwaffe wurden eine Frau getötet und 29 Menschen verletzt.
2: Offenbar war der Verdächtige in eine Kleingartenkolonie geflohen, etwa 40 Autominuten vom Tatort entfernt. Dort konnte die Polizei ihn aufspüren und Abdul B. soll dann versucht haben, die Einsatzkräfte anzugreifen mit einer Stichwaffe. Daraufhin schossen die Polizisten. Abdul B. wurde tödlich verletzt. Der 21-jährige Deutsche soll der islamistischen Szene angehört haben. Ob er tatsächlich am Steuer des Anschlagswagens saß, werden die weiteren Ermittlungen zeigen. Aus Berlin, Lea Matschulat.
1: Der CDU-Politiker Steffen Bilger soll neuer Bundesverkehrsminister werden. Bundeskanzler Friedrich Merz will den bisherigen parlamentarischen Geschäftsführer der Unionsfraktion als Nachfolger von Patrick Schnieder vorschlagen. Schnieder hatte zuvor angekündigt, selbst um seine Entlassung zu bitten.
3: Damit ist die Hängepartie um das Verkehrsministerium wohl erst einmal vorbei. Schnieder erklärte, er wolle mit seinem Schritt die Konsequenzen aus den vergangenen Tagen ziehen und einen aus seiner Sicht unwürdigen Zustand beenden. Merz bedauerte nach Angaben seines Sprechers, dass der Wechsel wegen unvorhergesehener Umstände nicht wie geplant kommuniziert worden sei. Bilger gilt in der Union als ausgewiesener Verkehrsexperte. Er saß jahrelang im Verkehrsausschuss und war bereits Staatssekretär im Ministerium. Aus Berlin, Thomas Bleskin.
1: Die schweren Waldbrände im Südwesten Frankreichs und in Spanien halten die Einsatzkräfte weiter in Atem. Im Großraum Bordeaux rückten die Flammen bis auf etwa 15 Kilometer an die Stadt heran. Rund 220.000 Menschen wurden in der Region in Sicherheit gebracht. In Spanien waren nach Behördenangaben rund 120.000 Menschen von Evakuierungen oder Ausgangsbeschränkungen betroffen. Dort meldeten die Einsatzkräfte aber zuletzt erste Fortschritte bei den Löscharbeiten. Zum Sport. Radprofi Tadej Pogacar hat zum 5. Mal die Tour de France gewonnen und damit Radsportgeschichte geschrieben. Der Slowene dominierte die Rundfahrt mit 5 Etappensiegen und mehr als 6 Minuten Vorsprung auf Remco Evenepoel aus Belgien. Den Sieg auf der Schlussetappe in Paris holte sich Mathieu van der Poel aus den Niederlanden.
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4: Guten Abend. Momentan haben wir in Foldlage 18 Grad, dazu Kloppenburg ebenfalls 18 Grad. Am späten Abend ist es bei uns noch meist grau. Im Westen gibt es stellenweise etwas Nieselregen, bei milden 17 bis 20 Grad. In der Nacht lockert es im Sendegebiet von Radio Osnabrück stellenweise etwas auf. Meist bleibt es aber ruhig bei 12 bis 16 Grad. Der Radio Osnabrück 3-Tage-Trend. Morgen zeigt sich das Wetter in der Region Osnabrück und im Weser-Ems-Gebiet deutlich freundlicher, mit Sonne und lockeren Wolken. Nur vereinzelt ist noch ein kurzer Schauer dabei. Am Dienstag gibt es verbreitet Sonne und es wird spürbar wärmer. Zur Wochenmitte kommt dann der nächste Wärmeschub mit viel Sonne und heißer Luft.
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4: Hallo, liebe Autofahrer. Auf der A31 Meppen Richtung Lingen-Ems wird zwischen Meppen-Nord und Tweest ein Unfall aufgenommen. Auf der A2 Hannover Richtung Dortmund sind zwischen Rehren und Bad Eilsen Rettungsfahrzeuge im Einsatz. 2 Fahrstreifen sind gesperrt. Außerdem wird geblitzt in Barkum auf der A1 sowie in Haselünne am Stadtmark. Gute Fahrt wünscht euch Radio Osnabrück.
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4: Ich bin Nadine bei Radio Osnabrück. Diese Stunde ist für alle, die jetzt noch arbeiten müssen. Dazu gibt es mehr Musik aus den 80ern und 90ern und aktuelle Hits, das passt einfach immer. Freut euch auf My Mine mit Hypnotic Tango, Crying at the Discotheque von Alcazar und Satisfy von Calvin Harris mit Jazzy. Viel Spaß!

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1: Derzeit in Glandorf 18 Grad, dazu Geeste 17 Grad. Bei uns in der Region Osnabrück und im Weser-Ems-Gebiet lockert der späte Abend stellenweise schon auf. Sonst bleibt es meist grau bei 17 bis 19 Grad. In der Nacht bleibt es trocken, der Wind lässt nach und zum Morgen gibt es öfter klare Abschnitte.
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2: Hallo liebe Autofahrer, auf der A31 Meppen Richtung Lingen-Ems wird zwischen Meppen Nord und Twiest ein Unfall aufgenommen. Auf der B51 Osnabrücker Straße Richtung Münster staut es sich vor der Einmündung Iburger Straße K346. Der Stau nimmt langsam ab, der Zeitverlust beträgt 7 Minuten. Geblitzt wird nur an einer Stelle, in Haselünne auf der Stadtmark. Radio Osnabrück wünscht euch eine gute Fahrt.
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2: Ich bin Nadine und bei Radio Osnabrück gibt es für alle, die jetzt noch arbeiten müssen, mehr Abwechslung und mehr Hits. Viel Spaß!

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1: Ich bin Tine Klimach. Die Berliner Polizei hat den Tatverdächtigen des Anschlags nähe des CSDs in Berlin am frühen Abend erschossen. Der Verdächtige sei mit einer Stichwaffe auf die Einsatzkräfte zugegangen, sagte Polizeisprecher Florian Naht.
2: Der Tatverdächtige des Anschlags im großen Tiergarten ist hier von Spezialeinsatzkräften in einer Laubenkolonie in Berlin-Spandau lokalisiert worden und ist im Rahmen des Zugriffs auf unsere Einsatzkräfte mit einer Stichwaffe zugegangen, ist von unserem Spezialeinsatzkommando mit einer Schusswaffe gestoppt worden und ist in der Folge verstorben.
1: Nach dem Tod des Tatverdächtigen des mutmaßlich islamistischen Terroranschlags geht Bundesinnenminister Dobrindt aktuell von keiner weiteren Gefahr aus. Das sagte er in der ARD. Es gebe weitere Maßnahmen, aber man gehe jetzt aktuell von keiner weiteren Gefährdung aus. Nach der tagelangen Hängepartie um den Posten des Bundesverkehrsministers ist jetzt eine Lösung gefunden. Der bisherige parlamentarische Geschäftsführer in der Bundestagsfraktion, Steffen Bilger, wird Patrick Schnieder ablösen. Bundeskanzler Friedrich Merz werde den 47-jährigen Baden-Württemberger für den Posten vorschlagen, teilt ein Regierungssprecher mit. Die Entlassung Schnieders und die Ernennung Bilgers wird voraussichtlich am Mittwoch erfolgen. Papst Leo hat die Jugend weltweit zu einem zurückhaltenden Umgang mit sozialen Netzwerken und künstlicher Intelligenz ermahnt. Dazu rief das Oberhaupt von 1,4 Milliarden Katholiken in einer Videobotschaft auf.
3: Insta, TikTok oder auch KI, sie alle können uns in eine Scheinwelt katapultieren, warnt Leo hier. Und das bedeutet, sagt er, dass was wirklich zähle, werde unwichtig, Täuschung dagegen zur Realität. Erst kürzlich hat er ja auch schärfere Richtlinien für KI gefordert. Und auch in Deutschland wird ja gerade intensiv über die Risiken von sozialen Medien diskutiert, auch über mögliche Altersgrenzen. Aus Rom, Claudia Wächter.
1: Tausende Menschen sind auf Mallorca gegen den Massentourismus auf die Straße gezogen. Die Demonstranten versammelten sich am Abend zunächst im Zentrum von Palma, der Hauptstadt der Insel. Von dort zog der Demonstrationszug durch die Innenstadt. Eine Initiative hatte unter dem Motto Mallorca am Limit bereits das dritte Jahr in Folge zum Protest aufgerufen. Die Polizei schätzte die Zahl der Demonstranten auf 25.000. Die Protester beklagen Wohnungsnot, Staus, Schmutz und Lärm durch Massentourismus auf der Insel.
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4: Im Moment in Bad Rothenfelde 17 Grad, dazu Laaten ebenfalls 17 Grad. In der Nacht bleibt es bei uns meist dicht bewölkt und mit 14 bis 17 Grad recht mild, dazu weht nur schwacher Wind. Bis zum frühen Morgen lockert es stellenweise etwas auf. Der Radio Osnabrück 3-Tage-Trend. Morgen ist es oft noch grau, später gibt es Auflockerungen und vereinzelt kurze Schauer in der Region Osnabrück und im Weser-Ems-Gebiet. Am Dienstag zeigt sich vielerorts die Sonne und es wird deutlich wärmer. Zur Wochenmitte kommt verbreitet sonniges und heißes Sommerwetter mit 31 bis 34 Grad im Sendegebiet von Radio Osnabrück.
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4: Hallo liebe Autofahrer, alles frei auf den Straßen, keine Staus oder Verkehrsbehinderungen. Geblitzt wird nur an einer Stelle, in Haselünne am Stadtmark. Radio Osnabrück wünscht euch eine gute Fahrt.
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4: Ich bin Nadine und für euch gibt es bei Radio Osnabrück mehr 80er, 90er und aktuelle Hits. Das passt einfach immer. Freut euch auf Mike Oldfield mit Shadow on the Wall, Peter Fox mit Haus am See und Fury in the Slaughterhouse mit Fix This Crack. Viel Spaß!

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1: Osnabrück-Hellern meldet 17 Grad, in Lemförde sind es 18 Grad. In der Nacht bleibt es im Weser-Ems-Gebiet meist dicht bewölkt, stellenweise fällt noch etwas Regen und die Temperaturen liegen zwischen 14 und 18 Grad. Bis zum Morgen beruhigt sich das Wetter, nur vereinzelt bleibt es noch nass.
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2: Hallo liebe Autofahrer, aktuell liegen uns keine Verkehrsstörungen vor. Derzeit liegen uns keine Blitzer oder Abstandsmeldungen vor. Radio Osnabrück wünscht euch eine gute Fahrt.
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2: Ich bin Nadine bei Radio Osnabrück. Einen entspannten Abend wünsche ich euch. Jetzt einfach zurücklehnen und genießen. Und jetzt rein in die nächste halbe Stunde.

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1: Ich bin Tine Klimach. Der Tatverdächtige des mutmaßlich islamistischen Anschlags nahe dem CSD in Berlin ist bei einem Polizeieinsatz getötet worden. Das bestätigt am Abend die Senatsinnenverwaltung. Bei dem Angriff gestern Abend mit einem Auto und einer Stichwaffe wurden eine Frau getötet und 29 Menschen verletzt.
2: Offenbar war der Verdächtige in eine Kleingartenkolonie geflohen, etwa 40 Autominuten vom Tatort entfernt. Dort konnte die Polizei ihn aufspüren und Abdul B. soll dann versucht haben, die Einsatzkräfte anzugreifen mit einer Stichwaffe. Daraufhin schossen die Polizisten. Abdul B. wurde tödlich verletzt. Der 21-jährige Deutsche soll der islamistischen Szene angehört haben. Ob er tatsächlich am Steuer des Anschlagswagens saß, werden die weiteren Ermittlungen zeigen. Aus Berlin, Lea Matschulat.
1: Der CDU-Politiker Steffen Bilger soll neuer Bundesverkehrsminister werden. Bundeskanzler Friedrich Merz will den bisherigen parlamentarischen Geschäftsführer der Unionsfraktion als Nachfolger von Patrick Schnieder vorschlagen. Schnieder hatte zuvor angekündigt, selbst um seine Entlassung zu bitten.
3: Damit ist die Hängepartie um das Verkehrsministerium wohl erst einmal vorbei. Schnieder erklärte, er wolle mit seinem Schritt die Konsequenzen aus den vergangenen Tagen ziehen und einen aus seiner Sicht unwürdigen Zustand beenden. Merz bedauerte nach Angaben seines Sprechers, dass der Wechsel wegen unvorhergesehener Umstände nicht wie geplant kommuniziert worden sei. Bilger gilt in der Union als ausgewiesener Verkehrsexperte. Er saß jahrelang im Verkehrsausschuss und war bereits Staatssekretär im Ministerium. Aus Berlin, Thomas Bleskin.
1: Stromkunden müssen im kommenden Jahr mit einer geringeren Entlastung bei den Netzentgelten rechnen. Sie sind ein wesentlicher Bestandteil des Strompreises. Nach dem Regierungsentwurf zum Wirtschaftsplan des Klima- und Transformationsfonds ist im kommenden Jahr ein Zuschuss von rund 5,5 Milliarden geplant. Das wäre eine Kürzung um fast 15%. Die Netzentgelte machen etwa ein Viertel des Strompreises aus. Der Slowene Tadej Pogacar hat die Tour de France gewonnen. Mit seinem 5. Gesamtsieg bei der Frankreich-Rundfahrt hat Pogacar Radgeschichte geschrieben. Nun gehört er zu dem exquisiten Kreis der 5-fach-Sieger. Die Schlussetappe hatte über den Pariser Montmartre bis an den Champs-Élysées geführt und war wegen der Waldbrände verkürzt worden.
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4: Momentan haben wir in Bissendorf 17 Grad, dazu Löningen ebenfalls 17 Grad. Gegen Mitternacht liegt noch viel Grau über dem Land. Letzte Schauer und etwas Regen lassen aber allmählich nach, bei 16 bis 18 Grad. In den frühen Nachtstunden lockert es nach und nach auf. Am längsten bleibt es trüb Richtung Dümmer und im Oldenburger Münsterland. Der Radio Osnabrück 3-Tage-Trend. Morgen startet freundlich, später ziehen nur vereinzelt dichtere Wolken durch und ganz lokal ist noch ein kurzer Schauer möglich in der Region Osnabrück und im Weser-Ems-Gebiet. Am Dienstag gibt es viel Sonne und deutlich wärmere 24 bis 29 Grad. Zur Wochenmitte setzt sich das sonnige Sommerwetter fort, dann ist es verbreitet heiß.
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4: Hallo liebe Autofahrer, aktuell liegen uns keine Verkehrsstörungen vor. Derzeit liegen uns keine Blitzer oder Abstandsmeldungen vor.
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1: In Osnabrück-Weststadt werden zurzeit 17 Grad gemessen, in Emsteck sind es 16 Grad. In der Nacht ist es zwischen Emsland und Osnabrück oft wolkig bis bedeckt und mit 14 bis 17 Grad recht mild. Im Laufe des Tages lockert es nach einem grauen Start immer mehr auf, später wird es freundlicher und am Nachmittag liegen die Temperaturen bei 20 bis 22 Grad. Dazu bleibt der Wind meist schwach.
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1: A33 Bielefeld Richtung Osnabrück. An der Ausfahrt Dissen Süd wird ein Unfall aufgenommen. Die Polizei ist vor Ort. Aktuell sind keine Radarfallen aufgebaut. Radio Osnabrück wünscht euch eine gute und sichere Fahrt.
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1: Ich bin Tine Klimach. Die Berliner Polizei hat den Tatverdächtigen des Anschlags nahe des CSDs in Berlin am frühen Abend erschossen. Der Verdächtige sei mit einer Stichwaffe auf die Einsatzkräfte zugegangen, sagte Polizeisprecher Jörn Iffländer.
2: Der Tatverdächtige des Anschlags im großen Tiergarten ist hier von Spezialeinsatzkräften in einer Laubenkolonie in Berlin-Spandau lokalisiert worden und ist im Rahmen des Zugriffs auf unsere Einsatzkräfte mit einer Stichwaffe zugegangen, ist von unserem Spezialeinsatzkommando mit einer Schusswaffe gestoppt worden und ist in der Folge verstorben.
1: Der Tatverdächtige soll am Samstagabend am Rande des CSDs in Berlin mit einem Van in eine Menschenmenge gefahren sein. Eine Frau wurde getötet, 29 weitere Menschen wurden verletzt. Die Ermittler gehen von einem islamistischen Terroranschlag aus. Nach den von Bundeskanzler Friedrich Merz bekannt gegebenen Personalwechseln in Kabinett, Kanzleramt und Bundestagsfraktion ist nun die Partei an der Reihe. In einer Pressekonferenz will der CDU-Chef heute Mittag bekannt geben, wer den künftigen Gesundheitsminister Carsten Lindemann als CDU-Generalsekretär ablösen soll. Dafür gilt seit einigen Tagen die bisherige Schatzmeisterin Franziska Hoppermann als gesetzt. In dieser Woche werden sich vermutlich viele ins Arbeitszimmer zurückziehen, ihre Unterlagen nach alten Quittungen durchforsten und vielleicht auch fluchen. Denn am Freitag müssen die meisten ihre Steuererklärung für das vergangene Jahr abgeben. Ausgenommen sind Menschen, die einen Steuerberater haben.
3: Wer jetzt noch mehr Zeit braucht, weil etwa Unterlagen fehlen, sollte dem Finanzamt das mitteilen, formlos per Mail oder Brief. Ein Antrag, die Frist zu verlängern, wird meist akzeptiert, vor allem wenn dafür gute Gründe vorliegen. Die Steuererklärung kann auch unvollständig abgegeben werden. Das sollte aber entsprechend vermerkt sein und die fehlenden Unterlagen sollten zügig nachgereicht werden. Die Steuererklärung viel zu spät abgeben kann teuer werden. Mindestens 25 Euro pro Monat werden fällig. Außerdem schätzen die Ämter dann oft die Steuergrundlage, oft zum Nachteil der Steuerzahler. Thomas Bremser, Nachrichtenredaktion.
1: Die schweren Waldbrände im Südwesten Frankreichs und in Spanien halten die Einsatzkräfte weiter in Atem. Im Großraum Bordeaux rückten die Flammen bis auf etwa 15 Kilometer an die Stadt heran. Rund 220.000 Menschen wurden in der Region in Sicherheit gebracht. In Spanien waren nach Behördenangaben rund 120.000 Menschen von Evakuierungen und Ausgangsbeschränkungen betroffen. Dort meldeten die Einsatzkräfte aber zuletzt erste Fortschritte bei den Löscharbeiten.
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5: In Georgsmarienhütte werden zurzeit 17 Grad gemeldet, in Vechta ebenfalls 17 Grad. In der Nacht bleibt es mild, mit vielen Wolken und stellenweise etwas Regen. Bis zum Morgen lockert es auf, tagsüber wechseln sich freundlichere Abschnitte mit dichteren Wolken ab, nur vereinzelt gibt es einen kurzen Schauer. Die Höchstwerte erreichen heute 20 bis 22 Grad. Morgen wird es in der Region Osnabrück und im Weser-Ems-Gebiet deutlich wärmer, mit viel Sonne. Zur Wochenmitte bleibt es sonnig und heiß. Am Donnerstag werden sogar 32 bis 36 Grad erwartet.
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5: A33, Bielefeld Richtung Osnabrück. An der Ausfahrt Dissen-Süd wird ein Unfall aufgenommen. Die Polizei ist vor Ort. Geschwindigkeitsmessungen wurden uns aktuell keine gemeldet. Gute Fahrt wünscht euch Radio Osnabrück.
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